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1: Die aktuelle Hitzewelle erreicht heute ihren Höhepunkt. Im Osten des Landes werden bis zu 40 Grad erwartet. Gut möglich, dass heute sogar der Österreich-Hitzerekord von 40,5 Grad vom August 2013 fällt. Bei solchen extremen Temperaturen passieren auch viele Verkehrsunfälle, warnt das Kuratorium für Verkehrssicherheit. Daher öfter Pausen machen, vor allem wenn es auf längere Autofahrten geht, rät das Kuratorium. In Serbien hat Präsident Vučić gestern seinen Rücktritt angekündigt. Den genauen Zeitpunkt seines Rücktritts und der Neuwahlen hat Vučić aber offen gelassen. Seine zweite und letzte Amtszeit hätte regulär Mitte nächsten Jahres geendet. Politologen sagen, dass Vučić als Premierminister mit seiner serbischen Fortschrittspartei weitermachen will, um weiter an der Macht zu bleiben. Das Formel-1-Rennen heute am Red Bull Ring in Spielberg wird eine Hitzeschlacht. Temperaturen jenseits der 30 Grad sind für Fans und Piloten eine Herausforderung. Die Teams müssen Kühlsysteme in die Cockpits einbauen und die Piloten dürfen Kühlwesten tragen. Auch für die Fans gilt, Sonnenschutz ist heute Pflicht und vor allem viel Wasser zu trinken. Das Rennen beginnt um 15 Uhr. Aus der Pole startet Mercedes-Pilot George Russell.
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1: Österreich ist im 16. Finale der Fußball-WM in Nordamerika. Eine unglaubliche Schlussphase mit einem Last-Minute-Kopfballtor von Kalajdzic in der Nachspielzeit stellt den Endstand auf 3:3 unentschieden gegen Algerien. Für Österreich wartet am Donnerstag also Europameister Spanien als Gegner. Mit dem Unentschieden ist auch Algerien in der K.O.-Phase der WM gegen die Schweiz. Argentinien hat auch das dritte Spiel mit einem Sieg beendet, mit einem 3:1 gegen Jordanien und ist klar ungeschlagen weiter. Ebenfalls weiter ist Wackelkandidat Kroatien mit einem 2:1 gegen Ghana. Die Demokratische Republik Kongo hat die Partie gegen Usbekistan gedreht und ist mit 3:1 weiter. Und auch England geht als Gruppensieger nach einem 2:0 gegen Panama in die K.O.-Phase des Turniers.
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2: 5:07 und damit machen wir einen Blick auf die Straßen und da schaut es am Sonntagvormittag so aus, wie es ausschauen soll. Keine Staus, keine Störungen und vor allem keine Unfälle gemeldet. Gute Fahrt!
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2: Einen wunderschönen guten Morgen am Sonntag, 28. Juni, vielleicht ein Tag, an dem wir uns noch öfter erinnern werden. Was war das bitte, oder? Wahnsinn. Ich nehme an, viele werden das auch beobachtet haben, viele gesehen jetzt das Match. Unglaublich. Herzinfarkt, Sascha Kalajdzic erlöst uns in der 94. Minute. Also das war schon ein ordentlicher Thriller. Ziemlich, ziemlich arg. Ja, ich würde sagen, jetzt gehen wir es mal ganz ruhig an und zwar mit richtig guter Musik. Und gleich verrate ich euch für heute Abend, da gibt es nämlich

0: Brian Adams, Summer of 69 auf 88.6, Sonntagvormittag. Und ja, Summer wird es auf jeden Fall heute sehr, sehr heiß. Bis zu 40 Grad heute. Na gut, mir ist eh noch immer heiß von diesem heißen Spiel, das da heute war. Und deswegen vielleicht am Abend vielleicht ein bisschen was zum Runterkommen. Ein bisschen Live-Musik.
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0: Genau, ab 18 Uhr legen wir da immer los. Eine Band, eine volle Stunde Live-Konzert-Feeling. Ja, ganz egal, wo ihr das genießen wollt. Und heute Abend auf der Headliner-Bühne eine Band, die man nicht groß vorstellen muss. Die sind seit fast drei Jahrzehnten, gehören die zu dem ganz, ganz Großen. Und mit einem Frontman, ja, der Rockgeschichte geschrieben hat. Die Rede ist von Dave Grohl und den Foo Fighters. Und der Zeitpunkt, ja, könnte ja kaum besser sein. Viele freuen sich da schon auf Freitag im Wiener Ernst-Happel-Stadion. Endlich wieder mal die Foo Fighters in Österreich. Vorfreude ist groß und deswegen haben wir uns gedacht, das machen wir doch heute Abend als Vorgeschmack auf Freitag. Eine Stunde Live-Konzert von den Foo Fighters. Und solltet ihr keine Karten haben, aber noch unbedingt dabei sein wollen, dann schaltet auf jeden Fall ein diese Woche in der Temple Time. Mittwoch ist es soweit, da haben wir noch einmal Karten raus. Das sind aber wirklich die allerletzten. Da müsst ihr dann wirklich schnell sein. Und ja, jetzt hier zur Einstimmung machen wir auch gleich ein bisschen was. So wird das nämlich heute Abend ungefähr klingen. Und es sind ein bisschen ruhigere Töne. Und hier kommen sie aus dem Jahr 2006 mit My Hero.

Dave Grohl gemeinsam mit seinen Foo Fighters My Hero live aus dem Jahr 2006 am Freitag. Ja, da spielen sie im Wiener Ernst-Happel-Stadion und heute Abend bei uns 88.6. Headliner der Woche um 18 Uhr starten wir da rein. Eine Stunde Foo Fighters und hier gibt's jetzt Pearl Jam live. Schönen guten Morgen.

Sunshine Alive. Wunderschönen guten Morgen. Weiter geht's jetzt mit Musik aus Mexiko. Und zwar drei Schwestern. Und ja, was die auf die Bühne bringen, das hat ordentliche Wucht, The Warning. Und das sind Danny, Paw und Ale. Ja, gehören längst zu einem der spannendsten Rockbands überhaupt. In zwei Monaten, am 28. August, kommt ihr mittlerweile fünftes Studioalbum Everything's Falling. Ja, und die neue Single Ritual, die habe ich jetzt für uns. Und die trifft einen ja, besonderen Nerv, so diese Angst, dass irgendwie alles schief laufen kann, obwohl eigentlich eh gerade alles passt. Habe jetzt ein kleines Déjà-vu an vor einer Stunde. Kurz war es soweit, dass ich habe uns schon, also uns, ich habe die Mannschaft schon im Flieger gesehen. Aber 94. Minute, zum Glück haben wir das geschafft. Hier kommt The Warning, Ritual.

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0: I'm Shipping on to Boston. Das waren die Dropkick Murphys. Gleich gibt's Falco und Sweet Days Grace. Und dann sprechen wir über das wir uns schon sehr, sehr freuen. Und zwar das hier.
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1: Der heutige Sonntag, der hat's in sich. Es wird extrem heiß. Temperaturen, die steigen auf 32 bis etwa 40 Grad, also noch heißer als gestern. Am heißesten wird's in Niederösterreich und in Wien. Ja, sogar der österreichische Hitzerekord gerät da ins Wanken. Sonne, die scheint fast den ganzen Tag. Ja, nur im Westen, da tauchen dann später auch ein paar Wolken auf. Ja, und da können dann einzelne, teils heftige Gewitter dabei sein. Morgen am Montag bleibt's im Osten mit bis zu 40 Grad extrem heiß. Im Westen ist es mit 25 bis 35 Grad zwar etwas kühler, dafür schwül und spätestens am Nachmittag steigt dann auch dort die Gefahr von kräftigen Gewittern. Und damit der Blick auf die Straßen. 7.27 Uhr und damit liebe Grüße in die Autos. Da schaut's gut aus an diesem Sonntag. Kommt gut und sicher an euer Ziel.
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0: Falco, Egoist, Sonntag auf 88.6 und jetzt steigt wirklich die Vorfreude auf das hier. Es kommt wirklich näher. 5 Tage, 9 Stunden, ein paar Minuten.
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0: So Leute, und jetzt dauert es wirklich nicht mehr lange. 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

Sparta. Tonight we must be warriors. Ja, das gilt für nächsten Donnerstag dann gegen Spanien am Abend und am Freitag, kommenden Freitag, da kommt Avatar live auf die Bank Austria. Radio 88.6 Rockbühne am Wiener Doninselfest. Die Vorfreude steigt minütlich. Hier gibt's gleich der Pretty Reckless, davor noch Bon Jovi.

0: 7.52 Uhr. Wir machen einen Blick auf Wetter, Nachrichten und Verkehr. Und wir starten mit dem Wetter und heute, ja, extrem außergewöhnlich kann man fast sagen. Temperaturen, die klettern heute auf 32 bis, ja, 40 Grad heute. Vor allem in Niederösterreich und in Wien heute die Hitze-Hotspots. Ja, die Sonne dominiert den ganzen Tag, aber das im ganzen Land. Im Westen, ja, da mischen sich dann zumindest später Quellwolken dazu und ja, daraus können dann auch kräftige Gewitter entstehen. Einzelne sind auch in Oberösterreich oder im Waldviertel nicht auszuschließen. Ja, und morgen am Montag dann gibt es große Unterschiede. Im Westen maximal 25 bis 35. Im Osten, da bleibt es weiter heiß mit 40 Grad, also hochsommerlich. Und von Westen ziehen dann im Tagesverlauf aber immer mehr Gewitter und Unwetterpotenzial auf. Und das auch im Osten. Und damit machen wir einen Blick ins Nachrichtenstudio. Hannes Happ.
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2: Österreich schafft nach einem Drama den Aufstieg ins 16. Finale der Fußball-WM in den USA, Kanada und Mexiko. Die Nationalmannschaft trennt sich mit einem 3:3 Unentschieden in Kansas City von Algerien. Die Heimfahrt Österreichs hat Joker Kalajdzic mit einem Last-Minute-Kopfballtor verhindert. Fassungslose Gesichter bei der Mannschaft und im Stadion. Österreich spielt also am Donnerstag gegen Spanien. Algerien bekommt die Schweiz als nächsten Gegner. Nach den Spielen in der Nacht ebenfalls weiter Argentinien, Kroatien, Kongo, Kolumbien und England. In Österreich können heute die Temperaturrekorde fallen. In Niederösterreich und rund um die Bundeshauptstadt könnte es heute über 40 Grad geben. Bereits gestern ist es in 6 Bundesländern so heiß gewesen wie noch nie. Die höchste Temperatur haben Wetterstationen im niederösterreichischen Bad Deutsch-Altenburg mit 39,3 Grad gemessen. Der Allzeitrekord liegt übrigens bei 40,5 Grad und wurde 2013 erreicht. Die USA und der Iran haben sich erneut gegenseitige Angriffe geliefert. Die Amerikaner haben unter anderem die iranische Kommunikation, Drohnenlager und Luftabwehr angegriffen. Die Iraner haben mit Raketen- und Drohnenangriffen auf US-Ziele in Kuwait und Bahrain geantwortet. Beide Seiten werfen sich gegenseitig vor, die Waffenruhe gebrochen zu haben. Den Poolnudelrekord hat die deutsche Stadt Bremen geknackt. 434 Menschen haben sich gestern mit ihren Poolnudeln gleichzeitig im Wasser treiben lassen. Kopf und Füße mussten dabei oberhalb der Wasseroberfläche bleiben. Der bisherige Poolnudelrekord stammt aus den USA mit 330 Teilnehmern.
0: Aha, vielen Dank, Hannes Happ. 5 vor 8 und damit ein gemeinsamer Blick auf die Straßen und der führt uns zuerst einmal in die Steiermark. S36 Murtal-Schnellstraße, die ist nach einem Unfall gesperrt zwischen Seebach und Zettal. Ausweichen ist großräumig möglich über die B95 oder B97, über Mura oder Tamsweg. Niederösterreich, A2 Südautobahn Richtung Wien, da ist beim Knoten Siebenstein und Knoten Wiener Neustadt nach einem Unfall die Überholspur gesperrt, da kommt es zu Verzögerungen. Nächstes Verkehrsupdate in circa 30 Minuten. Bis dahin, gute und sichere Fahrt.
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1: Einen wunderschönen guten Morgen, 28. Juni, Sonntag, und wir haben es vorhin in den Nachrichten schon gehört. Könnte ein Hitzerekord heute werden. Ich hoffe, ihr findet irgendwo Abkühlung. In einem Freibad, an einem See oder auch sonst irgendwo zu Hause. Muss man kreativ sein ein bisschen, denn heute ja, wird es wirklich, wirklich extrem. Ich hoffe, ihr habt das fein. Noch geht es ja temperaturmäßig, aber da steht einiges an. Sonnenbrille nicht vergessen. Ich habe auf jeden Fall die richtige Musik für uns. Gleich gibt's Avril Lavigne. Schreien starten und tun wir mit Rise Against, Ready to Fall.

Avril Lavigne, My Happy Ending. Tja, Happy Ending? Oh ja, das hat es heute in der Früh auch gegeben. Definitiv hat das heute Österreich erlebt. In allerletzter Minute könnte man sagen, war es aber nicht. 96. Minute. WM-Ticket ja, für die K.O.-Phase noch klar gemacht gegen Algerien. War nichts für schwache Nerven, muss ich sagen. Also und ganz ehrlich, so ein Fußballkrimi in der Früh macht den Kaffee gleich doppelt so stark. Aber gut ist gegangen, nichts ist geschenkt. Jetzt schauen wir mal, wie das am Donnerstag weitergeht gegen Spanien. Wir hätten auch Italien genommen, aber die sind ja leider nicht dabei. Deswegen holen wir uns Italien jetzt einmal hier, zumindest musikalisch. Måneskin, City e Buoni.

Lemonheads, Mrs. Robinson auf 88.6 am Sonntag. Und in den starten wir rein natürlich mit der richtigen Musik, denn heute wird's richtig, richtig heiß. Und um die Nerven zu bewahren, kommt jetzt Danko Jones, My Little Rock'n'Roll.

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0: Queen, Fat Bottom Girls auf 88.6. Gleich habe ich für uns Green Day und Bring Me The Horizon und dann werden wir gemeinsam reinhören in Folge 41, Timpeltime Backstage Brunch seit Freitag draußen. Vorher noch ein Hinweis auf das, dass wir uns hoffentlich nächstes Wochenende sehen.
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0: Ja, heute heißt es wieder viel trinken und Schatten suchen. Höchstwerte, die liegen heute zwischen 32 und sogar 40 Grad. Dazu scheint lange die Sonne. Besonders heiß wird es heute im Osten. Im Westen, da entstehen am Nachmittag ja, einzelne kräftige Gewitter, ja, die in der aufgeheizten Luft durchaus ja, heftig ausfallen können. Morgen wird es im Westen mit 25 bis 35 Grad zumindest etwas angenehmer, aber auch sehr schwül. Im Osten hält die Hitze mit bis zu 40 Grad an. Ja, und dazu steigt dann im Westen vor allem die Gewittergefahr. Und damit schauen wir auf die Straßen. 8.25 Uhr, liebe Grüße in die Autos. Da schaut es generell ganz gut aus. Eine Meldung haben wir, auch eine gute, und zwar Steiermark S36 Murtal-Schnellstraße. Da ist jetzt die Sperre nach einem Unfall aufgehoben. Ihr kommt da wieder gut voran. Kommt gut und sicher an euer Ziel.
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0: Welcome to Paradise. Green Day war das auf 88.6 und letzten Freitag, ja, da war es wieder soweit, 88.6 T-Shirt-Tag, kann man sagen, so der 88.6 Community-Feiertag und ja, was soll man sagen, großartig war es, was da wieder reingekommen ist von euch. Wirklich ein Wahnsinn. Freitag heißt bei uns aber auch immer was ganz was anderes.
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0: Und von dem gibt's eben jeden Freitag eine neue Folge. Da nimmt euch die Tempeltime Crew mit so ein bisschen hinter die Kulissen der Tempeltime. Und ja, Folge 41 ist seit Freitag draußen und die hat's wieder ordentlich in sich. Fast 3 Stunden lang das Ding. Ja, und ja, wenn ihr Lust habt auf fast 3 Stunden Chaos, Schmäh und Einblicke hinter die Kulissen der Tempeltime, unbedingt hineinhören. Und in dieser Folge Mike, Sarah und natürlich der Tempel, also die Hauptkonstellation der Tempeltime. Und es wird natürlich wie immer viel geblödelt, viel gelacht. Und natürlich gibt's auch wie immer eben ein bisschen so Backstage-Feeling von unseren Hauptakteuren. Und in der aktuellen Folge erfahren wir unter anderem Sarahs ganz eigene Definition von Katzenwäsche.
2: Ja, dann reicht ein Katzenwäschchen, dann gibt's so Waschlappen, zack, zack.
3: Ach so, ist dann Waschlappen dann.
2: Du hast einen Waschlappen.
3: Ach so, du hast einen Waschlappen.
2: Das ist kein, bist du deppert dabei.
3: Was mache ich mit dem?
4: Lustigerweise, ja, ich habe tatsächlich keinen Waschlappen.
3: Aber
2: hast du auch keinen Waschlappen?
4: Nein. Ich habe keinen Waschlappen.
3: Na, schau,
2: aber zumindest die Katzenwäsche wird man wohl machen, bitte, mit einem Waschlappen. Wenn man
3: Katzenwäsche ist für mich Zähneputzen.
4: Weil man nämlich so viele Katzen sieht, die Zähne putzt.
2: Das ist eine klassische Zahnputzwerbung.
4: Das
2: ist eine Katze, die sich gerade die Zähne putzt. Ja.
4: Ganz normal. Nein. Ganz normal.
3: Nein, ohne Scheiß, ich habe ewig nicht mehr. Ich glaube, das letzte Mal die Mama mich als Baby mit einem Waschlappen geputzt.
2: Geputzt, nein, gewaschen jetzt.
0: Herrlich, die drei plaudern da ganz entspannt beim Tempeltime Backstage Brunch. Folge 41 zahlt sich auf jeden Fall aus, reinzuhören. Sonntag, vielleicht nach dem Frühstück, ein bisschen brunchen und im Hintergrund unseren Brunch hören. Klingt doch gut. Da wünschen wir euch viel Spaß und gerne wollen wir von euch Kommentare, Feedback, aber auch gerne, wenn ihr Fragen habt, an die Tempeltime gerne an uns stellen über all unsere Kanäle. Ja, und wenn es euch gefallen hat, dann freuen wir uns natürlich auch über eure Sterne. Gibt's überall, wo es Podcasts gibt und natürlich auch auf unserer Website radio886.at. Jetzt gibt's Evanescence.

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1: 8.53 Uhr und damit machen wir einen Blick auf Wetter, Nachrichten und Verkehr.
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1: Sehr, sehr, sehr heiß wird es heute. Höchstwerte, die liegen heute bei 32 bis 40 Grad. Dazu scheint im ganzen Land den ganzen Tag die Sonne. Besonders heiß wird es heute im Osten. Schauen wir mal auf die regionalen aktuellen Werte. Da messen wir 26 Grad. Noch in Oberwart im Burgenland, in der Steiermark in Mürzzuschlag sind es 23 und 29 Niederösterreich in Bruck an der Leiter. Also das geht noch, aber schauen wir auf die Uhr. Kurz vor 9, da wird es noch einiges weitergeben. Im Westen kommen dann am Nachmittag dann auch kräftige Gewitter dazu und morgen wird es im Westen mit 25 bis 35 Grad etwas angenehmer. Im Osten dominiert weiter die Hitze mit bis zu 40 Grad. Dazu steigt dann auch am Nachmittag vor allem die Gewittergefahr. Und damit zu Christina Adler ins Nachrichtenstudio.
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3: Nicht nur Mensch und Natur werden durch die zunehmende Hitze belastet, sondern auch die Arbeitswelt und die gesamte Volkswirtschaft Österreichs. Laut WIFO-Experten würde besonders die Landwirtschaft unter den Folgen leiden, weil viele Pflanzen große Hitze nicht gut vertragen. Auch beim Bauen könnte mehr Pausen und höhere Kosten entstehen. Dazu kommen ein höherer Energiebedarf durch Klimaanlagen und mögliche Belastungen für den Tourismus und das Gesundheitssystem. Heute ist Tag der Entscheidung in Graz. Rund 225.000 Menschen wählen den neuen Gemeinderat und entscheiden, ob Elke K. von der KPÖ Bürgermeisterin bleibt. Bei einem Wahlsieg will K. mit SPÖ und Grünen weitermachen. Insgesamt stehen 11 Parteien und Listen auf dem Stimmzettel. Die Wahllokale sind heute noch bis 16 Uhr geöffnet. Australien will die Strafen für Tech-Konzerne verdoppeln, die sich nicht an das Social-Media-Verbot für Kinder halten. Umgerechnet bis zu 60 Millionen Euro soll die Strafe ausmachen, weil das vor einem halben Jahr eingeführte Verbot für unter 16-Jährige kaum wirkt. Die Behörden untersuchen auch mögliche Verstöße gegen 5 große Plattformen von Instagram bis hin zu Snapchat. Österreich steht bei der Fußball-WM in den USA, Kanada und Mexiko im 16. Finale. Nach einem dramatischen Schluss trennt sich die Nationalmannschaft mit einem 3:3 Unentschieden in Kansas City von Algerien. Und als nächstes spielt Österreich am Donnerstag gegen Spanien.
1: So ist es, Donnerstag, 21 Uhr. Vielen Dank, Christina. 8:55 haben wir es und damit schauen wir gleich auf die Straßen. Da schaut es großteils gut aus, nur A1 Richtung Salzburg zwischen Haag und St. Valentin, da ist aktuell nur ein Fahrspur frei. Da müssen nämlich Fahrbahnschäden repariert werden, das wird noch bis voraussichtlich 17 Uhr dauern. Kommt gut und sicher ein neues Ziel.
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9: Jawohl, am 28. Juni. Wunderschönen guten Morgen für alle, die vielleicht gerade erst munter geworden sind. Und ich muss sagen, jetzt merke ich schon, also viel Schlaf habe ich nicht abbekommen. Klar, drei aufgestanden, 3:45 war's, dann die Fußballschlacht irgendwie durchgemacht und jetzt im Studio. Und jetzt langsam merke ich, es muss, glaube ich, noch ein vierter Kaffee her. Aber hat sich auf jeden Fall ausgezahlt. Und wir haben es gerade vorhin in den Nachrichten gehört, nächster Gegner am Donnerstag, Spanien. Und wer weiß, vielleicht haben wir dann am Freitag auf der Wiener Donauinsel beim Donauinselfest was zu feiern. Ich meine, das haben wir sowieso auf der Bank Austria, Radio 88.6 Rockbühne. Egal, ob wir verlieren oder gewinnen, das wird ganz, ganz groß. 3. bis 5. Juli. Die Vorfreude unpackbar. Der Countdown läuft. Jetzt geht's weiter mit Musik. Mitlauf gibt's gleich. Davor Blondie. One way or another. Wunderschönen.

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Und ich glaube, viele würden jetzt alles tun für Abkühlung heute, denn alles wartet auf die große Hitze. Und der Harald aus dem 22. Bezirk in Wien hat mir geschrieben, Hitze kann kommen, bin gewappnet. Und das ist ja wirklich ein Foto, Planschbecken randvoll gefüllt mit Eis, vielen, vielen Getränken. Österreich-Dress hängt auch daneben. Alles richtig gemacht, Harald. Ja dann, gute Abkühlung, schönes Feiern. Hier kommt Wolfmother, Joker and the Sea.

Ärzte mit Lasse reden am Sonntag auf 88.6. Kurz nach 9 haben wir's und jetzt gibt's was Neues auf 88.6. Ganz aktuell und zwar aus Texas. Dexter and the Moonrocks. Freaking out.

0: Fox, Freaking Out, ganz neu und aktuell auf 88.6. Und jetzt wird's ein bisschen lauter und ein bisschen schneller.
1: Rolling Suicide.
0: System of a Down, Job Sui, so rockt der Sonntagvormittag.

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4: Ein Sonntag heute wie aus dem Hochsommer-Lehrbuch, könnte man sagen. Viel Sonne, 32 bis 40 Grad. Also ich mag schon gern warm, aber das ist schon ein bisschen extrem. Am heißesten wird es heute im Osten. Im Westen, da können dann vor allem am Nachmittag kräftige Gewitter und einzelne Gewitter auch dabei sein. Auch morgen am Montag bleibt es im Osten extrem heiß mit bis zu 40 Grad. Im Westen kühlt es ein wenig ab, aber auch dort werden es bis zu 35 Grad. Allerdings schwül und auch wieder zunehmend gewitterig. 9.26 Uhr und damit der Blick auf die Straße. Da schaut's gut aus. Nur auf der A1 Richtung Salzburg zwischen Haag und St. Valentin ist nur eine Fahrspur frei. Da gab's Fahrbahnschäden von gestern, wahrscheinlich von der Hitze. Die müssen noch repariert werden. Voraussichtlich bis 17 Uhr bleibt da nur eine Fahrspur frei. Allerdings bis jetzt geht's noch 15 Minuten Zeitverlust. Gute Fahrt.
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Guns N' Roses, Welcome to the Jungle auf 88.6. Kurz nach 9:30 haben wir es. Vielleicht sitzt ihr gerade beim Frühstückstisch und überlegt euch, wie ihr der Hitze irgendwie entkommen könnt, wo ihr vielleicht irgendwo planschen gehen könnt. Und am Frühstückstisch sitzt auch der Max aus Losdorf, der hat mir geschrieben. Und zwar schaut man nach einem Blechweckerl-Frühstück aus. Da sitzt er mit einem Bier, Österreichschale, und schreibt dazu: K.O.-Phase, die muss gefeiert werden. Wenn das Match so früh ist, muss ich so früh anfangen. Ja, recht hast Max auf jeden Fall. Prost dir, und wir haben auf jeden Fall die richtige Musik zum Feiern. Gleich gibt's 30 Seconds to Mars, The Kill. Vorher noch Creed. Ah ja, schönen Sonntag.

0: Nirvana, the man who sold the world auf 88.6. Und Andreas hat sich bei mir gemeldet über WhatsApp und hat mir geschrieben, das ist heute mal eine richtig geile Roadtrip-Playlist. Sind gerade auf der A2 unterwegs und freuen uns sehr darüber. Und ich muss schon sagen, ja, gerade die letzte Nummer hat schon was von Roadtrip Nirvana gehabt. Und ich hoffe, müsst ihr den ganzen Tag im Auto verbringen, denn es wird noch sehr heiß. Wie heiß? Schauen wir uns gleich an.
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0: Lieber Andreas ins Auto, ich kann dir sagen, es wird sehr, sehr heiß. Ein Sonntag, ja, wie aus dem Hochsommer-Lehrbuch. Und falls, also wer heute draußen unterwegs ist, und das ist jetzt nicht so nur so dahingesagt, bitte nicht vergessen zu trinken. Also das ist wirklich essentiell heute. Und Temperaturen erreichen eben 32 bis 40 Grad. Und damit könnte sogar heute der österreichische Hitzerekord fallen. Die meiste Zeit scheint die Sonne, heißt eigentlich durchgehend. Im Westen entstehen dann im Laufe des Nachmittags Wolken. Ja, und aus denen kann es dann auch ordentlich rausregnen, beziehungsweise auch heftige Gewitter sind da nicht ausgeschlossen. Montagmorgen bringt im Westen mit bis zu 35 Grad leichte Abkühlung. Klingt fast ein bisschen komisch bei 35 Grad, aber aktuell ist es so und es bleibt auch weiterhin schwül. Im Osten, da bleibt es überhaupt heiß. Auch morgen 40 Grad, aber die Gewittergefahr, die steigt auf jeden Fall. Und damit der Blick ins Nachrichtenstudio. Christine Adler.
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2: Hitzewellen werden immer häufiger, länger und intensiver. Das WIFO sieht hier nicht nur eine Belastung für Mensch und Natur, sondern auch für die heimische Wirtschaft. Besonders die Landwirtschaft würde unter den Folgen leiden, weil viele Pflanzen große Hitze nicht gut vertragen, vor allem nicht ohne Bewässerung. Und das macht die Produkte wiederum teurer. Auch beim Bauen könnten höhere Kosten durch längere Bauphasen entstehen. Laut WIFO könnte es im Sommer ein Bauloch wie im Winter geben. Dazu kommt ein erhöhter Energiebedarf, weil immer mehr Menschen Klimaanlagen installieren. Ein 59-jähriger Mann ist gestern in den Berchtesgadener Alpen beim Klettern abgestürzt. Er hat versucht, allein die Klettertour Alte Westwand am Hohen Göll zu machen. Andere Kletterer haben den Verletzten dann gefunden und die Rettung gerufen. Die Bergretter konnten dann nur mehr den Tod des Mannes feststellen. Warum der Mann nach dem Aufstieg aus der Route an der Grenze zu Österreich abgestürzt ist, ist noch unklar. Zehntausende Menschen haben gestern in Budapest bei der Pride-Parade mitgemacht und für die Gleichberechtigung der LGBTIQ+-Community demonstriert. Gleichzeitig haben sie auch die Versammlungsfreiheit gefeiert, denn im Vorjahr hatte der damalige Regierungschef Viktor Orban die Parade ja verboten. Trotzdem oder gerade deswegen sind damals mehr als 200.000 Menschen auf die Straße gegangen. Das Formel-1-Rennen heute am Red Bull Ring in Spielberg wird eine richtige Hitzeschlacht. Temperaturen jenseits der 30 Grad sind für Fans und Piloten eine große Herausforderung. Die Teams müssen Kühlsysteme in die Cockpits einbauen und die Piloten dürfen Kühlwesten tragen. Auch für die Fans gilt, Sonnenschutz ist heute Pflicht und vor allem viel Wasser zu trinken. Das Rennen beginnt heute um 15 Uhr. Aus der Pole Position startet Mercedes-Pilot George Russell.
0: Vielen Dank, Christina. 9.54 Uhr und damit ein gemeinsamer Blick auf die Straßen. Da schaut es gut aus und an diesem Sonntagvormittag nur Westautobahn Richtung Salzburg zwischen Haag und St. Valentin. Da ist nur eine Fahrspur frei, da gibt es Fahrbahnschäden. Da wird voraussichtlich noch bis 17 Uhr gearbeitet. Aktueller Zeitverlust 15 Minuten. Kommt gut und sicher durch den Sonntagvormittag.
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3: 5:10, wunderschönen Vormittag, Sonntagvormittag. Ich hoffe, ihr habt das fein. Eine Stunde haben wir jetzt noch, die wir gemeinsam verbringen können. Und in der werden wir natürlich auch noch ordentlich Gas geben. Dann um 11 Uhr übernehmen dann die coolsten Daddys des Landes. Daddy Cool, Bernhard Wuschitzki und der Michi Bauer alias Heidelberg-Hugo, das Studio. 2 Stunden lang wird es dann sehr interaktiv. Bin schon neugierig, was die zwei heute für ein Thema ausrufen werden. Und dann seid ihr gefragt, viel mitmachen, Sprachnachrichten, alles muss hier rein und wird diskutiert. Könnte sein, dass es vielleicht sogar ein bisschen heute um Fußball geht. Schauen wir mal, wenn die zwei da sind. Wir werden gleich schauen, was heute Abend bei uns wartet. Sonntagabend ist das bei uns sowieso fix verplant. 88.6 Headliner der Woche, eine Stunde Live-Konzert-Feeling. Und welche Band da heute Abend steht, verrate ich gleich. Ich sage nur, eine ganz, ganz große. Und vorher gibt es jetzt noch Crazy Town und jetzt Goodsmack. When Legends Rise, ja, hoffentlich am Donnerstag gegen Spanien.

0: Crazy Town, Butterfly an einem absolut crazy Tag. Wir haben uns qualifiziert für die K.O.-Runde im letzten Moment in der 96. Minute und spielen am Donnerstag gegen Spanien. Und jetzt schauen wir mal, ich habe es vorher schon angekündigt, was heute Abend bei uns passiert.
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0: Sonntagabend heißt eine Stunde Live-Konzert-Feeling. Das gibt's von uns und zwar eine Band, eine volle Stunde lang. Egal, wo ihr gerade seid, im Auto, zu Hause oder wo auch immer. Es gibt heute was ganz Besonderes, muss man schon sagen. Der Zeitpunkt könnte nicht besser sein. Viele freuen sich schon auf den nächsten Freitag, denn da kommen sie nach Wien, Ernst-Happel-Stadion, die Foo Fighters. Und deswegen haben wir uns gedacht, als kleine Einstimmung werden wir das auch heute Abend eben feiern mit Live-Musik von den Foo Fighters, eine Stunde lang, um 18 Uhr geht's da los. Und wenn ihr sagt, oh Gott, dauernd Foo Fighters, ich habe keine Karten bekommen, na dann gibt's noch eine letzte Möglichkeit, und zwar bei uns am Mittwoch in der Timpeltime von 6 bis 10 unbedingt einschalten. Da gibt es noch Chancen auf die letzten Tickets für Foo Fighters im Ernst-Happel-Stadion. Und wir werden uns jetzt schon ein bisschen einstimmen auf so Stadion-Feeling. Und zwar gibt es jetzt aus dem Jahr 2006 Skin and Bones live. Und zwar Times Like This.

0: Thanks a lot, you guys. That was a lot of fun. Thanks for coming out tonight. Thank you.
1: Die Foo Fighters live aus dem Jahr 2006. Times like this. Wie gesagt, heute Abend ab 18 Uhr Foo Fighters Headliner der Woche. Bei uns um 18 Uhr geht's los. Und ja, wie gesagt, am Freitag sind sie dann im Wiener Ernst-Happel-Stadion. Wiener Ernst-Happel-Stadion, da war doch was erst vor kurzem, oder?

Linkin Park, die Emptiness Machine. Wunderschönen Vormittag wünsche ich. Das ist 88.6 und so rockt der Sonntag. Hier gibt's jetzt die Queens auf der Stone Age. Habt es fein.

0: Daily Talent, I Back to Differ. Kurz vor 11:30 haben wir es. Bevor wir jetzt einen Blick auf die Straßen werfen, noch was ganz, ganz Wichtiges in eigener Sache.
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1: Kurz vor 10:30 und damit der Blick auf die Straßen, wo es an diesem Sonntag sehr, sehr gut ausschaut, aber in Tirol B178 Lofahrerstraße, da gibt es eine Sperre nach einem Unfall und zwar bei Weiding, ihr werdet da lokal umgeleitet. Und in Niederösterreich Westautobahn Richtung Salzburg zwischen Haag und St. Valentin wird immer noch gearbeitet an Fahrbahnschäden, das wird auch noch bis 17 Uhr dauern, da ist nur eine Fahrspur frei, aktuell 15 Minuten Zeitverlust. Kommt gut und sicher an euer Ziel.
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0: My Chemical Romance mit Teenagers. Trifft sich gut, denn bei mir im Studio sind jetzt auch zwei Teenagers angekommen.
1: Du bist lieb, du bist sehr lieb.
0: Zur Begrüßung, hallo im neuen Studio. Hallo Bernhard, hallo Michi, wie geht's euch?
1: Uns geht's super, ein bisschen unausgeschlafen, aber ich glaube nicht das so schlimm wie du. Wie viel hast du geschlafen heute, Michi?
0: Vielleicht waren es 2 Stunden, ich glaube es waren eher 1,5.
1: Und es liegt natürlich nur an diesem Wahnsinnsmatch, das es heute um 4 Uhr früh zwischen Algerien und Österreich gegeben hat. Michi, anderer Michi, Heidel bei Hugo, wie viel hast du mitgekriegt vom Match?
2: Ich habe mitgekriegt, ehrlicherweise nur eine Zusammenfassung, aber die hat mich so emotional gepackt.
0: Jetzt kannst du vorstellen, wie das live war.
2: Sofort, ich hätte es nervlich nicht ausgehalten.
1: Ich habe die letzten 20 Minuten gesehen und bin, glaube ich, um 15 Jahre gealtert in dieser Zeit.
0: Es ist so schlimm gewesen, ich weiß nicht. Aber umso schöner ist es jetzt.
1: Es ist sich arschknapp ausgegangen, um das genau zu sagen, wie es ist. Und genau darum dreht sich auch unsere Sendung heute.
2: Das ist richtig, ja. Also wir wollen von euch Geschichten hören, wo es sich gerade so noch ausgegangen ist. Das ist nochmal gut gegangen.
1: Genau.
0: Das ist jetzt nur eine Metapher, es geht jetzt nicht um Sport und Fußball, sondern generell, was geht sie noch knapp aus?
1: Genau, richtig.
0: Und irgendwie noch ausgeht.
1: Ja, genau, richtig. Mit Adrenalin, mit Nerven und allem drum und dran und so. Das ist sie gerade noch ausgegangen, so wie eben das Match heute. Und da wollen wir eure Geschichten.
0: Gibt sicher einiges aus der Schulzeit, da kann ich mir vorstellen. Also 0676 83 88 6 100, die Nummer zu uns ins Studio, zum Bernhard und zu Michi. Und was sich auf jeden Fall ganz knapp Arsch ausgeht, das ist jetzt die nächste Nummer und die kommt aus Österreich. Glazed Curtains, I Still Hate Myself. Wunderschönen Sonntag mit den Daddies. So

0: Das ist 88.6, das ist der Sonntag und wir schauen gleich einmal auf die Straßen. Und zwar, das machen wir gleich jetzt einmal das Wetter so, damit ich es durcheinander bringe. 33 Grad, unendlich heiß ist es jetzt schon. In Wien 30 Grad messen wir auch schon in Salzburg. Auch in Graz haben wir den 30er schon geknackt. Und es wird heute noch deutlich heißer. Dazu gibt's strahlend blauen Himmel, kaum eine Wolke, die vielleicht die Sonne zumindest kurzfristig verstecken könnte. Die Hitze erreicht ihren Höhepunkt. Das sind heute im Laufe des Tages sogar bis zu 40 Grad möglich. Das wäre eine Temperatur, die wir historisch noch nie gemessen hätten. Im Grazer Becken ein bisschen weniger heiß, 33 bis 34 Grad reicht auch. Und hier sind dann im Laufe des Nachmittags zumindest einzelne Wärmegewitter schon möglich. Salzburg und Oberösterreich ebenfalls 28 bis 34 Grad. Im Bergland, da sind dann stellenweise Gewitter am Nachmittag möglich. Schauen wir noch auf den Beginn der kommenden Woche. Morgen Montag bleibt es extrem heiß. Noch einmal mit 36 bis 39 Grad. Viel, viel Sonne. Dazu Westwind und am Nachmittag dann schon ein paar Gewitter möglich. Erst ab Mittwoch aus heutiger Sicht kühlt es dann langsam ab. Mit Regen und Gewittern geht die Hitzewelle einmal vorerst ihrem Ende zu. Wir schauen in die Nachrichtenredaktion. Christina Adler hat die Infos.
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2: Die erste Hitzewelle des Jahres ist für unsere Körper am gefährlichsten. Das zeigt nun eine Untersuchung, die von Wiener Wissenschaftlern in Scientific Reports veröffentlicht wurde. Sie haben Rettungseinsätze und Wetterdaten ausgewertet und festgestellt, bei Hitze steigen die Notfälle deutlich an, etwa wegen Sonnenstichen oder Hitzeschlägen. Besonders betroffen seien laut Experten Kinder, Jugendliche und ältere Menschen. Eine Kopfbedeckung ist daher essentiell, genauso wie ausreichend zu trinken. Am besten 3 bis 4 Liter Wasser. Auf dem Gelände des Flughafens Linz in Hörsching sind gestern bei der Explosion einer Gasflasche 7 Personen verletzt worden. LKW-Fahrer hatten in einem Sattelanhänger mit Gas gekocht, als die Flasche plötzlich in die Luft gegangen ist. 5 Personen sind verletzt und 2 schwer verletzt. Sie wurden in umliegende Krankenhäuser eingeliefert. Die Ermittlungen zur Explosionsursache sind noch im Gange. Einer der wichtigsten Literaturpreise für deutschsprachige Autorinnen und Autoren wird heute in Klagenfurt vergeben. Der 50. Bachmann-Preis. Wenige Tage nach dem 100. Geburtstag der Namensgeberin, der österreichischen Schriftstellerin, Lyrikerin und Dichterin Ingeborg Bachmann. Als diesjährige Favoritinnen gelten die Ungarin Kinga Todt, die Österreicherin Magdalena Schreffel sowie die Deutschen Jovanna Reisinger und Lena Schette. Ein Wechselbad der Gefühle hat es heute in aller Früh beim WM-Spiel zwischen Österreich und Algerien gegeben. Österreich dreht quasi in letzter Sekunde das Match zu einem 3:3 Unentschieden und steigt damit ins 16. Finale auf. Fassungslose Gesichter hat es da bei den Fans, den Spielern und auch beim Trainer gegeben. Mit Spanien als nächsten Gegner am Donnerstag wartet dann erneut ein schwieriges Spiel auf uns. Spanien gilt ja mit Topstar Yamal als einer der Top-Favoriten für den WM-Titel.
0: Vielen Dank und damit gleich weiter. Der Blick jetzt auf die Straßen und zwar aktuell nach Salzburg gleich einmal. Reiseverkehr auf der A10, Tauernautobahn Richtung Salzburg bei Werfen. Hier gibt's Blockabfertigung vor dem Helbersberg-Tunnel. Der Stau baut sich auf. Wir schauen nach Tirol. B178 Loferer Straße bei Weiding ist jetzt wieder frei. Da gibt's gute Nachrichten. Die Unfallstelle ist geräumt. Und Sport, Triathlon und zwar ebenfalls in Tirol. B172 und B176 sind gesperrt. Hier ist das Ausweichen nur großräumig über die B178 und Wörgl möglich. Wir schauen noch nach Niederösterreich. A1 Westautobahn Richtung Salzburg. Zwischen Haag und St. Valentin ist aktuell nur eine Fahrspur frei. Da werden Fahrbahnschäden repariert und das dauert voraussichtlich noch bis etwa 17 Uhr. Zeitverlust im Moment eine gute Viertelstunde. Gute Fahrt.
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8: Ich find schon.
0: Okay.
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0: Und ich möchte diesen heutigen Sonntag zum nationalen Tag des Früheaufstehens erklären. Bist du einverstanden, Michi, damit?
8: Sehr gerne, ja.
0: Weil also ich glaube, also ganz ehrlich, dass so viele Menschen in einem Land so früh gemeinsam aufstehen, so wie heute.
8: Aber ist früh aufstehen oder spät schlafen gehen?
0: Ja, das ist eine gute Frage.
8: Aber was glaubst du, was haben es mehr gemacht? Eher früh schlafen
0: gehen. Ich glaube, die Orgen sind länger munter geblieben, ja?
8: Ja.
0: Aber die schlafen jetzt wahrscheinlich.
8: Das ist richtig.
0: Genau. Und die anderen sind früh aufgestanden. Aber es war ein Wahnsinn, es hat sich ausgezahlt. Ich muss sagen, ich habe nur die letzten, weiß ich nicht, 20 Minuten, eine halbe Stunde gesehen vom Match heute in der Früh.
8: Okay.
0: Es hat gereicht. Dass ich mich jetzt fühle, ja, es war ein Wahnsinn. Aber, um es mit den Worten des Kommentators auszudrücken, bist du deppert? Das ist sich gerade noch einmal ausgegangen. Wahnsinn, oder?
8: Können wir davon ausgehen, dass alle wissen, wovon du redest?
0: Also es ist gerade Fußball-Weltmeister.
8: Es war Fußball, genau.
0: Also, keine Details, sondern einmal das große Ganze. Fußball-Weltmeisterschaft. Österreich ist mit dabei.
8: Super.
0: Und es ging um ein, wir mussten quasi mindestens unentschieden spielen.
8: Ja.
0: Und kurz am Ende haben diese Algerier das Führungstor geschossen. Damit wären wir weg gewesen.
8: Ausgeschieden.
0: Ja. Nach Hause fahren.
8: Und dann?
0: Dann kommt Sascha Kalajdzic und haltet seinen, ich glaube, der ist über 2 Meter groß, seinen
8: mindestens
0: Kopf hin und haut den Ball in die rechte Ecke.
8: Ja, und damit sind wir weiter.
0: Richtig, im 16. Finale.
8: Bescheren jetzt aber Donnerstag das Ausscheiden von Spanien.
0: Richtig,
8: das ist natürlich schlecht
0: für die Spanier. Wir haben ja nur gute Erfahrungen gegen Spanien, 5-0, 9-0. Alles immer gut gegangen, sage ich einmal.
8: Ja.
0: Was soll schiefgehen?
8: Was
0: wir heute besprechen, wir wollen nicht über Fußball reden, Fußball ist vorbei, aber es gibt so viele Geschichten, wo etwas gerade noch ausgegangen ist, oder?
8: Ja, ich denke ja. Also ich habe mir schon einige Geschichten im Kopf vorher überlegt. Das ist natürlich auch ein bisschen intim. Aber da freuen wir uns auf eure Geschichten. Was ist sich gerade noch so ausgegangen bei euch?
0: Das wollen wir jetzt wissen unter 0676 83 88 6 100. In diesem Sinne, schönen Sonntag.

0: Das ist und bleibt eine geile Nummer, da kann man nichts sagen. Hier ist 88.6, das ist der Sonntag, das ist Daddy Cool mit dem Michi Heidel bei Hugo Bauer und ich bin der Bernhard Wuschitzki und wir reden über das, was so richtig knapp war. So wie das Match heute, wo der Kommentator dann in Bist du deppert rausgefallen ist, emotional, und der Manuel übrigens vorgeschlagen hat unter 0676 83 88.6 100, dass wir diese Aussage Bist du deppert zum Spruch des Jahres nominieren.
1: Spruch, Wort, Wörter, es sind ja mehr als ein Wort.
0: Ja, eigentlich, ja, Spruch des Jahres.
1: Und ich glaube, es ist eh das, was er noch gerade so sagen konnte im Fernsehen. Er hätte sich wahrscheinlich auch sogar noch Ärgeres gedacht.
0: Wollte ich gerade sagen.
1: Also mit der und so, genau. Also ist rausgeplatzt.
0: Mich wundert, dass kein Alter dabei war, aber okay, was soll's. Das ist eine Geschichte, die heute so richtig arschknapp war in der Früh. Österreich gegen Algerien 3:3. Was war bei dir denn so richtig knapp und ist sich gerade eben noch ausgegangen, im Endeffekt Glück gehabt? Der Robert hat was gemeint. Robert hat gemeint, seine Mathe-Matura.
1: Mathe-Matura. Ja, ist ein Mann der großen Worte, hat einfach nur geschrieben Mathe-Matura.
0: Erinnert mich an die SMS, die ich mit meinem Vater austausche. Das ist einfach so ein Wort, mehr braucht man eigentlich nicht. Was war es bei dir oder was war es bei mir? Ich kann dir eine kleine Geschichte erzählen von meiner Tochter.
1: Sehr gerne.
0: Und zwar waren wir, da war sie 4, 4,5 oder sowas, waren wir beim Ikea.
1: Ja.
0: Also, Entschuldige, wir waren in einem schwedischen Möbelhaus.
1: Richtig.
0: Ums Nichts, ja.
1: Welche Farbe?
0: Und sie war dort in der Kinderabteilung, die natürlich quasi wie ein großer Spielplatz wirkt.
1: Ja.
0: Plötzlich war es weg.
1: Wird man unruhender,
0: und man beginnt zu suchen und man findet sie nicht. Und so, na gut, dann gehst halt dorthin und suchst der Mitarbeiter und sagst, könnten Sie bitte ausrufen, die kleine Theresa.
1: Weil aber das Orge ist ja schon mal, gehst du weg oder möchtest du auf jeden Fall dort bleiben?
0: Da geht's ja schon los. Und was ist? Ich gehe hin und in dem Moment, wo die ausrufen, ja? Nachdem ich schon Blut und Wasser geschwitzt habe, läuft sie mir entgegen. Und in dem Moment, wo die Durchsage kommt, habe ich sie zum Glück schon am Arm. Also gerade nach Ausgang, hat gut gepasst. Und die sagen, ja bitte, die kleine Theresa wird gebeten. Und das Einzige, was ihr einfällt, ist zu sagen, ich bin nicht klein. Auch schön eigentlich, oder?
1: Herrlich, herrlich. Ja, großartig. Ich wollte auch noch kurz was erzählen. Mir ist auch mal kurz mein Kind abhanden gekommen. Es war auch in einem großen Einkaufszentrum, das niemand außer ich kenne. Und es war so, die Geschäfte waren schon zu. Und wenn du das kennst, die machen ja dann die Rolltore so zu.
0: Ja.
1: Das ist dann am Meter über dem Boden, hört auf.
0: Aha.
1: Für mich ist das Geschäft zu, für mein Kind war es noch offen, weil die kann geradeaus reingehen.
0: Indiana Jones quasi, unten durch.
1: Ja, richtig. Ja, ja. Und die war dann weg kurz. Und ist dann wiedergekommen und das war unser Problem mit relativ viele Sachen, war aber noch nicht das Bargeld inhaltlich.
0: Ja, logisch.
1: Also sie hat nicht gezahlt. Ist einfach überall reingegangen und ist dann mit Ohrringen und Lippenstift und alles, was ihr gefallen hat, wiedergekommen.
0: Ja.
1: Und das war auch ganz knapp, weil wir natürlich nicht gewusst haben, woher sie das hatte. Und die Geschäfte waren auch schon offiziell zu. Also wenn sie was ausbuchen, wenn sie was ausbuchen habt müssen, das war mein Kind.
0: Ja, das war alles klar, gut.
1: Knapp ausgegangen.
0: Der Kassafehl Stand von damals.
1: Ja,
0: Schuld, Michi Heidel bei Hugo Bauer.
1: 2008 war das, glaube ich.
0: Eure Geschichten. 0676 83 88 6100. Das, wo sich's so gerade noch ausgegangen ist, das wollen wir jetzt von euch wissen.

0: war richtig knapp. Unser Thema heute in Daily Cool auf 88.6. Der Paul hat sich gemeldet unter 0676 83 88 6100. Servus.
1: Einen schönen heißen Tag.
0: Ebenso.
1: Das war bei mir knapp. Ich bin mit einem Kilometer Restreichweite an der Tankstelle angekommen. Da schwitzt man auch ziemlich dann.
2: Das war ein Elektroauto.
0: Wahrscheinlich, oder?
2: Crazy.
0: Ja, ein Kilometer des Alltags. Und weißt, früher haben sie es dann mal hingeschrieben, die Autos.
2: Das stimmt.
0: Da bist du einfach gefahren, bis du stehen geblieben bist eigentlich, oder?
2: Aber bist du so ein Frühtanker, also nur voll ist gut oder so 14 Mal fahren?
0: Du meinst jetzt
2: bei fahren.
0: Benzin, also gut. Ja,
2: ja, bei ja. Benzin. Ja. Weil es gibt ja Leute, wo es aufleuchtet, die Restreichweite und dann so, naja, vorher noch 8-9 Tage.
0: Ja, na grundsätzlich ist mal das, was oben steht, finde ich, als Restreichweite, das gilt es zu...
2: Also, giltet nicht.
0: Ja, das gilt nicht.
2: Das gilt
0: ja,
2: das
0: ist
2: nicht.
0: Grundsätzlich
2: genau.
0: Ist es einmal egal. Ja? Das muss man schon anders machen.
2: Okay.
0: Sondern man muss schauen, dass man mehr schafft als das. Das ist genauso, wie wenn das Navi sagt, du brauchst eine Stunde 20, sage ich, ich mache es dir in einer Stunde 8.
2: Genau. So, okay, also, die Frage ist eigentlich, wenn 0 steht, ja, wie dann, weit fährst du?
0: Dann denke ich daran, ja, dann könnte man schauen, nächste, übernächste Raststation. Also so, ja. so ein
2: falls
0: Typ.
2: Falls wäre Lulumus.
0: Falls wäre, genau, dass man es kombinieren gleich, ne? Dass man da nicht umsonst stehen bleiben.
2: Die 70 Cent fürs Klo nicht
0: ja,
2: umsonst.
0: Richtig, genau. Ist schon 70 Cent mittlerweile.
2: Ist 70 Cent mittlerweile. Aber kriegst du einen Bon. Kannst du das Cola um 6 Euro günstiger kaufen.
0: Eigentlich total praktisch. Gut, aber Stichwort Auto, da scheint es ein paar so Sachen zu geben, wo dann mal gerade was noch gut geht. Auch die Adeline hat sich bei uns gemeldet, 0676 83 88 6100 mit einer Geschichte, wo es gerade noch gut gegangen ist. Auch eine Autogeschichte, interessanterweise. Sie ist Auto gefahren und plötzlich ist nichts mehr gegangen im Auto. Gerade noch der Weg in Richtung Bannenstreifen, oder?
3: Gott sei Dank habe ich es bis zum Ausfahrt geschafft. Das Auto hat es gerade noch über die Brücke geschafft. Und dann, als ich zum Werkstatt angekommen bin, ich habe geparkt und da hat das Auto komplett den Geist aufgegeben. Aber da war hier rot, grün, alle Farben. Gott sei Dank habe ich es gerade noch geschafft.
0: Ja, das ist schon mühsam was, oder?
2: Wenn das Auto leuchtet wie ein Christbaum. Jetzt wäre natürlich weißt du, die Frage, ja. Was für Auto war es? Also stimmt das Vorurteil, ach französisches so, Auto oder war es ein Fiat oder was war es für Kraxen?
0: Ich bin mittlerweile eh alles eine Firma, aber okay.
2: Adeline, wenn du uns das noch sagen würdest,
0: was für ein Auto
2: was
0: es
2: war. Für ein Auto war es?
0: Das, genau. Das wäre uns vielleicht noch wichtig, damit wir da ein paar Klischees bestätigen. 0676 83 88 6100. Eure Arschknapp-Geschichte bitte jetzt.
4: Geschichte sei.

0: Version einer alten Falco-Nummer. Fesch mit Wordmaster auf 88.6. Gleich schauen wir auf Wetter und Verkehr.
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1: Heiß. Falls euch noch nicht aufgefallen sein sollte, die Temperaturen sind jetzt schon eigentlich überall weit über 30 Grad und bis zu 40 Grad könnten es heute werden, das wäre ein All-Time-High. Höhepunkt der Hitzewelle im Moment, 33, 34 in Wien, 31 in Salzburg oder auch Graz. Am Himmel ist keine Wolke und es ist auch kaum ein bisschen Wind zu spüren. Wärmegewitter sind, wenn dann am Nachmittag so in Richtung Süden möglich. Salzburg und Oberösterreich, da bleibt es trocken, genauso wie in Wien und auch im Burgenland, erst im Bergland, dann vielleicht auch stellenweise ein paar Gewitter am Nachmittag. Schauen wir auf morgen Montag, es bleibt heiß. 39 Grad sind hier wieder möglich. Viel Sonne dazu, zumindest langsam aufkeimender Westwind. Am Nachmittag ist ein Gewitter auch nicht ganz ausgeschlossen. Ein Aus der Hitzewelle ist erst für Mittwoch zu erwarten. Da sind dann Regen und teils auch intensive Gewitter zu erwarten. Schau mal, wie lange das noch dauert mit der Hitzewelle. Jetzt gibt's einmal den Blick auf die Straßen, ganz aktuell. Und da haben wir Reiseverkehr in Salzburg auf der A10 der Tauernautobahn in Richtung Salzburg bei Werfen. Blockabfertigung vor dem Helbersbergtunnel und 20 Minuten Zeitverlust. In Tirol, B179 Fernpassstrecke Richtung Deutschland. Über den Fernpass und Grenztunnel Füssen verliert ihr momentan jeweils 20 Minuten. Und A12 Richtung Rosenheim vor dem Autobahn-Grenzübergang Kufstein ein und von 15 Minuten aktuell. Und die B172 und auch B176 ist bis in den frühen Nachmittag hinein gesperrt. Grund dafür ist eine Sportveranstaltung, ausweichen großräumig über Kufstein. Und noch nach Niederösterreich, A1 Westautobahn Richtung Salzburg. Hier ist zwischen Haag und St. Valentin nur eine Fahrspur frei. Hier werden Fahrbahnschäden repariert, Dauer bis etwa 17 Uhr. Aktueller Zeitverlust, gut 15 Minuten. Gute Fahrt.
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9: Und gerade eben vorhin mit unserer Stammhörerin, der Adeline, die uns erzählt hat von ihrem Auto, das damals den Komplettgeist aufgegeben hat und es war einfach, ist einfach nichts mehr gegangen und sie ist gerade noch quasi in die Ausfahrt hineingerollt.
8: Richtig.
9: Und du hast natürlich als alter Autofetischist eine Mutmaßung angestellt.
8: Ich habe gesagt, es war ein französisches Auto und ich hatte recht, weil der Adeline hat geschrieben, es war ein Opel Corsa.
9: Ja, ein klassischer Franzose, oder?
8: Citroën Opel Corsa. War auf der gleichen Plattform gebaut. Sind, glaube ich, beide auf Linux gelaufen.
9: Ja.
8: Es ist eins
9: Windows 95, glaube ich, war das.
8: Ja, ja, gleiche Reifen, alles geht. Am Motorblock.
9: Ja. Mhm. Alles klar.
8: Habe ich recht gehabt.
9: Danke vielmals, lieber Michel Adelbert Hugo.
8: Ja, bonjour.
9: Eure Geschichte, bei der es einmal so richtig knapp war, genauso knapp wie heute in der Früh das Match Österreich-Algerien, so was in der letzten Sekunde doch noch gut gegangen ist. Diese Arschknapp-Geschichten wollen wir heute von euch hören. 0676 83 88 6 100. Und natürlich wissen wir, dass es kein Franzose war, sondern ein Italiener, der Opel, ne?

0: euren Arschknapp-Geschichten, weil genauso ist es nämlich heute in der Früh bei Algerien gegen Österreich zugegangen. Gerade noch haben wir es geschafft, dass wir weiter sind. Und genau so knapp gibt es doch bei uns auch irgendwelche Geschichten, die uns passiert sind. Wir kriegen zum Glück laufend welche unter 0676 83 88 6100.
1: Genau, es trudelt. Unter anderem hat uns die Therese geschrieben, dass sie als Kind einmal spazieren war.
0: Oder was war da los?
2: Ich war so circa 3 Jahre alt, das heißt vor circa 100 Jahren.
0: Okay.
2: Und meine Mama hat mich mitgeschleppt zu einem Konzert von den Kastelroter Spatzen, glaube ich, oder was weiß ich.
0: Okay,
1: ja. Okay, die Geschichte
0: ist eigentlich vorbei.
1: Endet hier.
0: Ja, tragische Geschichte.
1: Ja, also wir hoffen, sie ist wohl auf.
0: Ja, es scheint ja ganz gut zu gehen, sie hat die Kastelroter Spatzen. Nein, jetzt Therese, erzähl
1: noch weiter.
0: Was war da?
2: Bin da spazieren gegangen. Warum auch immer alleine, das lassen wir jetzt einmal so stehen. Mhm. Bin immer wieder zurückgekommen zum Tisch, aber irgendwann bin ich nicht mehr zurückgekommen. Ja. Und dann bin ich mit den Kastelroter Spatzen auf der Bühne gestanden und dann haben sie halt durchgesagt, ja, die kleine Therese sucht ihre Mama.
0: Oh.
2: Ja. Mama hat mich dann wieder gehabt, natürlich. Und ich meine Mama.
0: Jetzt ist die Frage im Nachhinein, es ist ja gut ausgegangen, was glaubst du war schlimmer, dass sie mit den Kastelroter Spatzen auf der Bühne gestanden ist oder dass sie ihre Mama nicht mehr gefunden hat, kurzfristig?
1: Du, ich habe, wie sie erzählt hat, ich habe geglaubt, sie ist mit den Kastelroter Spatzen jetzt die nächsten Jahre auf Tour gefahren.
0: Ja, das wäre eine gute Beschreibung gewesen, ja.
1: Geht heute noch gerne spazieren, hat die Spatzenpost gegründet, weißt du? Also,
0: genau.
1: Das wär,
0: Chefredakteurin der Spatzenpost. Ja, Highlights.
1: Das wäre ein richtiger Highlights noch.
0: Also, wenn ihr auch so Geschichten habt, das zu toppen, wird schwierig.
1: Wird schwer, wird
0: aber
1: hart.
0: Ich bin gespannt. 0676 83 88 6100. Das wäre die Nummer zu uns.

0: Hier ist 88.6 und wir wollen heute eure Arschknapp-Geschichten hören. Und die wir jetzt bekommen haben vom Thomas.
1: Dieser Kracher.
0: Ich sage, wir haben jetzt beide, der Michi und ich, haben die mehrfach lesen müssen, um sie auch sinnerfassend zu verstehen.
1: Ja, ich versuch's.
0: Möchtest du es ganz kurz, also...
1: Ja.
0: Es geschah.
1: Ich finde, er fängt schon mit einem Krachersatz an.
0: Ja.
1: Also... Als wir mit unserem LKW auf der arabischen Halbinsel waren, wo ich mir denke, wer weiß noch nicht.
0: Ja.
1: Aber ja, er war, hat der Thomas in Dubai natürlich gebrauchte Reifen gekauft.
0: Natürlich, weil ganz ehrlich, wenn du schon mal dort bist, schaust, du musst ja sparen, du musst ja irgendwie die Kosten
1: drücken. Will haben, gibt es in Dubai.
0: Genau, absolut. Ja.
1: Richtig. Und der nächste Forstiker ist weiter weg. Also, innerhalb kürzester Zeit waren jetzt aber trotzdem alle Reifen kaputt oder geflickt.
0: Und das überrascht mich jetzt eigentlich an der Geschichte. Das gebrauchte Reifen aus Dubai. Nicht jeder, ja, aber okay.
1: Ja, gut. Aber jetzt geht's noch weiter, pass auf. Nun standen sie also, der Thomas und seine Gefolgschaft, an der irakischen Grenze und mussten noch 750 Kilometer bis Bagdad bei 50 Grad kommen, wo er erst dann wieder Reifen für sie gab.
0: Die Frage, also mehrere Fragen.
1: Warum? Was? Nein, was ist jetzt, da jetzt noch offen?
0: Warum ist da KUMTC? Das
1: genau,
0: ist die Frage.
1: Hast du einen Schutzbrief?
0: Genau, richtig. Aber hättest du, also andere Sache, hättest du einen Reifengantler kannt in Irak? Also, wo du jetzt sagst, schicke ich da geschwind den Standort oder was?
1: Ja, aber ich schaue immer auf die Google-Bewertungen und da gibt es keine,
0: schlecht.
1: Die so gut bewertet sind.
0: Deswegen haben sie ja gebraucht gekauft wahrscheinlich, oder? Weil die Reifengantler auf der arabischen Halbinsel in Dubai extrem schlechte Bewertungen gehabt haben. Maximal 2,3 oder
1: sowas. Sie haben keine gute Reputation.
0: Da kaufst du nichts, ne?
1: Da kaufst du nichts. Da wirst du oft nicht einmal Bankomatzahlung.
0: Ja, nichts, da überhaupt nichts. Ja, keine Rechnung kriegst du auch nicht. Aber das ist die Geschichte. Aber von dem her muss man sagen, hat es eigentlich der Tom und die Steffi übrigens sehr, sehr gut gemacht. Die haben es offenbar glücklich geschafft, sind jetzt wieder wohlbehalten angekommen zu Hause. Also von dem her.
1: Wir hoffen das Beste. Ja. Er hat auch ein Foto mitgeschickt, das schaut aus wie ein Reifen, ein kleinerer in einem größeren Reifen drin. Habe ich noch nie gesehen in der Form.
0: Ja. Zwillingsreifen.
1: Naja, nicht nebeneinander, sondern ineinander.
0: Ja, gut. Das okay. Falls einer kaputt wird.
1: Ja.
0: Gut, auch diese Geschichte zu toppen wird nicht leicht.
1: Das
0: wird
1: nicht
0: also,
1: leicht.
0: Also, wenn ihr eine Geschichte mit einem LKW aus Dubai habt, zum Beispiel, oder was ganz anderes, das sich arschknapp gerade noch ausgegangen ist, mir datterten sich Freuen darüber. 0676 83 88 6100.

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1: Ein heißer Sonntag, es ist der vorerst einmal Höhepunkt dieser aktuellen Hitzewelle mit Temperaturen, die wir so noch nie gemessen haben. In unserer Stadt in Wien zum Beispiel mit bis zu 40 Grad, die sind da möglich. Möglicherweise auch in anderen Teilen des Landes Temperaturen, die in diese Richtung gehen. Es wäre ein historischer Wert. Im Grazer Becken werden 33, 34 Grad erreicht. Das sind dann auch einzelne Wärmegewitter möglich. Abgesehen davon sind abkühlende Gewitter nicht wirklich zu erwarten. Schauen wir auf morgen Montag, da bleibt es extrem heiß. Auch hier sind noch 39 Grad durchaus möglich. Dazu gibt es mittlerweile aber dann schon aufblasenden Westwind, so heißt das. Und am Nachmittag ist ein Gewitter nicht ganz ausgeschlossen. Abkühlung mit Regen und Gewittern, dann flächendeckend im Land erst gegen Mittwoch. Christina Adler hat die Nachrichten.
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3: Die Hitzewelle soll heute mit bis zu 40 Grad ihren Höhepunkt erreichen. Bereits gestern ist es in 6 Bundesländern so heiß wie noch nie gewesen. Mit der extremen Hitze steigt auch die Waldbrandgefahr. In Mittelburgenland stand gestern Nachmittag ein Feld in Flammen. Das Feuer hat sich auf 9 Hektar ausgebreitet. Auch ein Waldstück stand in Brand. 26 Feuerwehren waren im Einsatz. Erst gegen Abend konnte dann Brand ausgegeben werden. Die Hitze sorgt auch in den Bergen für Probleme. In der Steiermark musste die Bergrettung gestern gleich mehrmals ausrücken. 2 erschöpfte Kletterer wurden da etwa am Admonter Kaibling aus einer Felswand gerettet und mehrere hatten mit Kreislaufproblemen zu kämpfen. Die Bergrettung empfiehlt, Touren früh am Morgen zu starten, die größte Hitze zu meiden und regelmäßig zu trinken, nicht erst, wenn der Durst kommt. Heute ist Tag der Entscheidung in Graz. Rund 225.000 Menschen wählen da den neuen Gemeinderat und entscheiden, ob Elke K. von der KPÖ Bürgermeisterin bleibt. Bei einem Wahlsieg will K. mit der SPÖ und den Grünen weiterarbeiten. Insgesamt stehen 11 Parteien und Listen auf dem Stimmzettel. Sorge macht die Wahlbeteiligung in Graz. Zuletzt lag sie gerade einmal bei 54%. Eine erste Hochrechnung gibt es dann heute gegen 17 Uhr. Einer der wichtigsten Literaturpreise für deutschsprachige Autorinnen und Autoren wird heute in Klagenfurt vergeben. Der 50. Bachmann-Preis. Wenige Tage nach dem 100. Geburtstag der Namensgeberin, der österreichischen Schriftstellerin, Lyrikerin und Dichterin Ingeborg Bachmann. Als diesjährige Favoritinnen gelten die Ungarin Kinga Todt, die Österreicherin Magdalena Schreffel sowie die Deutschen Jovanna Reisinger und Lena Schette.
1: Vielen Dank, Christina, und wir schauen gleich weiter auf die Straßen und damit nach Niederösterreich, A1 Westautobahn, und zwar Richtung Salzburg, ist zwischen Haag und St. Valentin nur eine Fahrspur frei. Bis 17 Uhr werden da Fahrbahnschäden repariert. Aktueller Zeitverlust etwa 30 Minuten. Nach Salzburg. Reiseverkehr gibt es auch auf der A10 der Tauernautobahn Richtung Salzburg bei Werfen. Blockabfertigung vor dem Helbersbergtunnel und damit 20 Minuten Zeitverlust. Nach Tirol. B179 Fernpassstrecke Richtung Deutschland. Über den Fernpass und Grenztunnel füßen jeweils 20 Minuten Zeitverlust. A12 Richtung Rosenheim vor dem Autobahn-Grenzübergang Kufstein-Kiefersfelden Zeitverlust aktuell 30 Minuten. Und auf der B172 und auf der B176 sind Sperren aktiv bis hinein in den frühen Nachmittag. Grund dafür ist ein Triathlon. Ausweichen geht großräumig über Kufstein. Und bitte einen Blitzer, Michi. Danke vielmals. Die Eva schreibt A3 Richtung Wien. Nach der Auffahrt Hornstein wird aus einem Bus herausgeblitzt. Wir wünschen gute Fahrt.
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14: Gerade im Urlaub passieren ja auch oft Dinge, die sonst nicht passieren und die arschknapp sich ausgehen, gerade noch. Und da haben wir noch eine Meldung bekommen, die offenbar am Flughafen stattgefunden hat.
16: Richtig, es gibt ja Leute, die haben nur eine Geschichte oder gar keine. Es gibt aber auch Leute wie die Adeline, die haben mehr als eine Geschichte. Und zwar war sie am Flughafen von Lyon natürlich mit ihrer Mutter unterwegs, um nach Österreich zu fliegen. Plötzlich die Ansage, die Adeline wird sofort am Schalter erwartet. Scheinbar war sie per Du mit der Fluggesellschaft. Sie ist gelaufen wie eine Verrückte. Es war dort scheinbar eine Rugby Mannschaft, die sie auch dabei bejubelt hat und angefeuert hat. Los, Adeline, du schaffst das. Sie kommt an, die Stewardess wartet gestresst auf sie und sie ist in ein Auto gestiegen und eine Minute später war sie im Rollfeld und der Flieger ist auch schon gestartet.
14: Also sie eigentlich praktisch,
16: ist,
14: oder?
16: Sie hat quasi die Tür zugemacht.
14: Ja. Warum? Flieger. Und alle anderen, die im Flieger waren, haben sich total gefreut, weil sie so lange warten durften wahrscheinlich, oder?
16: Die Frage, ja, das sind oft nicht die beliebtesten Menschen, die dann so ganz
14: am ganz Fluss. Knapp, aber das macht nichts. Es geht nicht um beliebt, es geht darum, dass sie sich ausgegangen ist.
16: Aber bist du einer, der sich beim Boarding sofort anstellt, das bringt ja auch nichts.
14: Was?
16: Der sich sofort anstellt beim Boarding. Wie wenn der zuerst fliegt etwas.
14: Ich möchte auf dieses Thema nicht detailliert eingehen. Ich verhalte mich entsprechend meiner Boarding-Gruppe, möchte ich ganz kurz an dieser Stelle sagen. Mehr möchte ich damit nicht sagen, reden wir nach dem Sommer. Aber jetzt möchte ich mal die Arschknapp-Geschichten von euch hören unter 0676 83 88 6100. Du bist sicher so einer, der sich dann im Gang wartet und
16: dann... Ich lasse mich aufrufen und dann mit dem Auto hinführen.
14: Sehr schön.

0: 88.6, der Sonntag mit Queen und mit einer Geschichte, die uns die Birgit erzählt hat.
1: Völlig richtig.
0: Unter 0676 83 88.6 100. Es handelt sich um eine zweifelsfreie Liebesgeschichte, möchte ich meinen.
1: Ja.
2: Mein Mann und ich sind große Mittelalter-Fans und wir wollten deshalb auch in mittelalterliche Gewandung heiraten. Und ich habe die gesamte Gewandung dafür selbst genäht.
0: Ich finde das ja schön, dass sie auch Gewandung sagt.
1: Natürlich.
0: Also das ist nicht, nicht
1: sonst wie hast du gesagt, als oder sowas.
0: Nein, ich bin eben wirklich
1: adelig.
0: Gut, aber hat sie gemacht, ne? Und ja, hat das quasi, also das ganze Gewandel und das Kleid und für ihn Tunika und dann war noch ein Gürtel mit dabei.
1: Richtig.
0: So, und dann? Dann war die Geschichte so, dass es nicht ganz so perfekt ausgegangen ist.
2: Am Abend vor der Hochzeit bin ich um 22:30 in der Nacht noch mit dem Gürtel fertig geworden. Also es war wirklich arschknapp, dass wir dann auch alle unser Gewand hatten am nächsten Tag bei der Hochzeit.
0: Man muss aber dazu sagen, also sie haben sein Foto auch mitgeschickt.
1: Richtig, der Gürtel ist nicht unaufwendig, also er wirkt auch auf mich sehr hochwertig verarbeitet.
0: Ja.
1: Der Mann hat eine weinrote Robe an und auch einen Gürtel, aber ihre ist natürlich deutlich schöner mit Weiß. Und du wirst dich fragen, Bernhard, als alter Mittelalter-Fan,
0: selbstverständlich, ja.
1: Hat sie einen Tutulus, also eine hochgesteckte Frisur?
0: Ja, das war das Erste, was ich mich gefragt habe.
1: Nein, sie hat die Haare flach getragen.
0: Flach.
1: Und gibt es eine Punthaube oder einen Google?
0: Ja.
1: Nein, gab es auch nicht. Also die Punthaube hat sie keine aufgehabt, sondern einfach nur eine schöne geflochtene Frisur, standesgemäß.
0: Du hast flach gesagt. Du
1: flach.
0: Eine flache Frisur.
1: Flach, bist aber geflocht.
0: Bist du sicher, dass die Braut hören möchte? Du, deine Haare haben richtig flach ausgesehen.
1: Nein, sie waren extrem schön, voluminös und glänzend,
0: deswegen,
1: wollte ich noch dazu sagen.
0: Deswegen warst du nicht eingeladen bei der Hochzeit. Ich sag's dir, ja, weil du die Braut immer beleidigst.
1: Aktiv ausgeladen.
0: Ja, absolut. Vor allem auf Mittelalter-Hochzeiten.

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0: Garage Club. Ist sich aber gerade noch ausgegangen. Das sind die Geschichten, die wir heute von euch hören wollen unter 0676 83 88 6 100. Tom und Steffi, wir erinnern uns, haben uns vor kurzem erzählt, als sie mit dem LKW im Irak und auf der arabischen Halbinsel unterwegs waren. Und haben dort, Entschuldige, falls ich das Mikrofon aufgedreht, und haben dort gebraucht LKW-Reifen gekauft und das ist ihr gerade noch ausgegangen, dass sie mit hinnigen LKW-Reifen irgendwo anders
1: hin. In Bagdad.
0: Ja, genau. Ja.
1: Sicher, na wo sonst?
0: Aber es scheint sich, weil sie haben jetzt noch was geschickt, es scheint sich bei denen ein bisschen um ein System zu handeln, dass sie so preisgetrieben unterwegs sind im Urlaub, ja. Und haben mit ihrem LKW Wohnmobil in Georgien.
1: Ja.
0: Klassisches Camping-Urlaub, wo du halt bist. Ja, ja, genau. Und am Bergpass waren sie immer noch auf der Suche nach einer günstigeren Tankstelle.
1: Ja, sie hätten schon tanken müssen, glaube ich.
0: Genau, aber richtig. Aber nein, ich meine, wenn es günstig ist, gerade dort, ja, bist du jetzt unterwegs und gibt es ja an jeder Ecke quasi. Ja. Georgien ist ja bekannt für viele Tankstellen eigentlich.
1: Und teuer, Hochpreisland.
0: Genau. Und ja, als plötzlich der Motor in der Kehre anfing zu ruckeln und wegen Spritmangel ausging, auch eine, das eher überraschend, muss ich sagen, an der Geschichte, kam keine günstigere Tankstelle mehr. Und sie haben dann den Diesel aus beiden Tanks zusammengekratzt und sind damit noch zur nächsten Tankstelle gekommen, die natürlich dann eine teure Tankstelle war.
1: Oft lehrt das Leben einem richtig die besten Geschichten.
0: Na, was lernst du daraus, dass du in Georgien besser tanken gehst? Also vorher, das, ja, das kann man sagen, quasi kannst für alle, die jetzt zuhören und im Sommer sagen, Georgien ist geplant.
1: Und natürlich gebrauchten Sprit kaufen.
0: Richtig, den brauchst du nicht neu. Auf will haben.
1: Und sicher, den brauchst du nicht neu.
0: Ganz ehrlich, ja, das ist ja, muss man nicht, ne? Das ist Urrassen. Arschknappe Geschichten, unser,
1: ja,
0: Thema.
1: Arschknappe Geschichte, ich habe auch noch eine und zwar, pass auf jetzt, ich war, ja, 17. Ich,
0: nein,
1: weiß es noch genau, weil, ja, es für die Geschichte relevant ist. Ich war 17 und es war Februar.
0: Ja.
1: Was man so macht, ich bin mit Gruppen an Freunden zusammengesessen und zwar fad, es war so 2 Uhr in der Nacht.
0: Ja.
1: Und dann sind wir gekommen auf das Thema, wir haben ja alle noch von Silvester Raketen übrig.
0: Gut, was soll schief gehen?
1: Was soll schief gehen? Ja. Jetzt haben wir uns gedacht, im 23. Bezirk gehen wir an die Leasing,
0: ja,
1: Spittel spazieren,
0: ja,
1: und verschießen dabei 3 Sackerl mit Raketen, beraten, alles drum, mhm, dran. Wie, ja, wir halt so sehen. Ja. Was wir jetzt nicht bedacht haben, es ist ja quasi eine Standortbestimmung auch, weil wenn du immer gerade in die Luft schießt, machst, ja, du ja relativ deutlich
0: Signalfeuer,
1: wo der Trottel, ja, der im Februar ist, ja, schießt, wo der gerade sich aufhält.
0: Und, ne, selbst, so, in Leasing fällt das auf.
1: Sogar, ja, in Leasing fällt es auf. Und wir haben dann auf die andere Seite der Leasing geschaut, ist dann schon ein Mann im selben Schritttempo in dieselbe Richtung gegangen wie wir. Auffällig war, er hat eine sehr lange Funkantenne aus der Brusttasche gehabt,
0: ja,
1: ungefähr 3 Meter hoch. Und als wir dann zu einer Kreuzung gekommen sind, waren dann 3 oder 4 Zivilautos. Autos da, die, ja, uns gekreuzt haben. Es ist, wie gesagt, keine Geschichte von mir, sondern, ja, frei erfunden von, ja, einem Freund.
0: Und die wollten euch nicht gratulieren zum schönen Feuerwerk?
1: Und die haben gesagt, da schießt irgendwer. Wir, ja, haben natürlich schnell unsere Sachen weggeschmissen davor und haben gesagt, ja, ja, die haben wir auch gesehen. Da war, ja, so ein, ja, kleiner, dickerer war dabei. Boah, der war schier, ja. Und, ja, dann haben wir eigentlich uns selber beschrieben und haben aber, ja, gesagt, nur als Zeugen,
0: okay,
1: sind wir aufgetreten.
0: Aber ihr habt es offenbar nicht gut genug beschrieben, als dass sie...
1: Nein, nein, gefunden haben sie es nicht, wer, ja, auch immer, nein, das
0: wer,
1: war.
0: Ja, wer könnte das gewesen sein?
1: Weiß man, gibt es keine Beweise.
0: Gibt's keine Beweise. Gut, ein paar arschknappe Geschichten gehen sich in dieser Sendung noch aus. Wir freuen uns auf eure 0676 83 88 6100. Ich glaube, bis heute haben die nicht gefunden, oder?
1: Na, ist unbekannt.

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3: Der Blick auf die Straßen hier auf 88.6, 12 und 24 Minuten, und zwar A1 Westautobahn Richtung Salzburg. Hier ist zwischen Haag und St. Valentin weiterhin nur eine Fahrspur frei. Da hat die Fahrbahn Hitzeschäden und die werden repariert. Bis 17 Uhr in etwa dauert das. Aktuell gibt es 4 Kilometer Stau und einen Zeitverlust von etwa 30 Minuten. Nach Tirol B179 Fernpassstrecke Richtung Deutschland über den Fernpass und Grenztunnel Füssen jeweils 30 Minuten Zeitverlust. Und A12 Richtung Rosenheim vor dem Autobahn-Grenzübergang Kufstein-Hiefersfelden, Zeitverlust momentan gut 30 Minuten. Gute Fahrt.
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3: Ein bisschen haben wir noch für eure Arschknapp-Geschichten unter 0676 83 886 100. Das, was sie genauso knapp noch ausgegangen ist, wie das Match heute in der Früh gegen Algerien. Und die Geschichte jetzt kommt, die uns der
2: Thomas
3: erzählt hat. Da waren wir uns nicht sicher. Ist das jetzt Jackass?
2: Oder einfach der Thomas, der dreijährige liebe Thomas.
3: Mit seinem Dreirad. Genau. Ja. Also ich sage jetzt einmal, mehr möchten wir noch nicht verraten.
2: Nein, das machen wir viel zu selten. Wir müssen auch einmal einen Spannungsbogen spannen.
3: Richtig. Und jetzt spannen wir diesen Spannungsbogen. Thomas und sein Dreirad werden uns gleich mit einer unglaublich großartigen Geschichte den Sonntagmittag noch interessanter gestalten, als er ohnehin schon ist. Und was machen wir bis dahin?
2: Hydration Break.
3: Hydration Break, sehr wichtig. Ganz genau.

0: falls ihr das heute Abend in der Gegend rund um Mödling auch nochmal hören werdet, Michi Bauerheidl bei Hugo spielt dort heute am Abend, oder?
1: Richtig.
0: Richtig. Und du hast das ja, also Wind of Change ist ja auch ein Part in deinem...
1: Im Kabarettprogramm, ja, genau. Das Scorpions kommt auch vor.
0: Du, aber jetzt ganz ein anderes Thema, nämlich arschknappe Geschichten, die passiert sind. Folgendes Setting bitte erklär.
1: Ja, der Thomas war mal... Nicht
0: kannst du die
1: so
0: Stimme
1: alt,
0: ein bisschen tiefer machen?
1: Der Thomas war mal 3 Jahre alt. Und der Thomas, der hatte einen besten Freund und sein bestes Freund war sein Dreirad. Doch der Thomas und sein Dreirad, sie hatten auch einen Feind. Und zwar die Böschung. Und die Böschung hatte hinter sich eine Mauer. Und hinter der Mauer ging es weit nach unten. Und irgendwann in einem unbeaufsichtigten Moment, wo seine Mama nicht geschaut hat, ist der Thomas und sein Dreirad direkt auf seinen Feind, die Böschung, zugefahren. Die Mutter hat es bemerkt, rennt auf ihn zu und...
2: Wenn es wahr ist, wollte sie mich noch erreichen, hat nicht ganz geklappt. Ich habe dann über die Böschung Anlauf genommen, bin dann über diese Mauer mit Anlauf in die Tiefe gestürzt, bin dann 2 Meter in die Tiefe gestürzt und hatte das große Glück, dass ich anscheinend genügend Anlauf genommen habe und auf den Rädern des Dreirades dann wieder gelandet bin, habe mich nicht verletzt. Meine Mutter und mein Großvater, glaube ich, waren knapp am Schlaganfall, aber in dem Sinne ist es wirklich arschknapp gut für mich ausgegangen.
0: Aber weißt du, was lernen wir daraus, Michael?
1: Naja, was er nicht dazu gesagt hat, ist, er ist mit dem Dreirad auf der Mama gelandet, ja, und die Mama ist auf dem Opa gelandet.
0: Ja,
1: Deswegen ist es ausgegangen.
0: Oder aber mit genügend Schwung geht's, kann eigentlich nichts passieren, oder?
1: Und das ist dir aufgefallen, er hat es auch so erzählt, wie wenn er ohne Dreirad über die Ding, und das Dreirad ist irgendwie nachgeflogen,
0: ja,
1: dann, also Wahnsinn.
0: Wahnsinnsgeschichte, muss ich ganz ehrlich sagen.
1: Backflip war auch noch dabei wahrscheinlich,
0: richtig,
1: er ist ein sehr bescheidener Mensch.
0: Ganz klassische, ja, genau. Jackass für Kinder. Ja. Ist zum Glück gut gegangen. Schöne Geschichte, oder?
1: Aber ich spüre es noch ein bisschen, also ich bin kurzatmig.
0: Ich wollte gerade sagen, Mama oder Opa möchte ich in dem Fall nicht sein, weil... Gut. Liebe Grüße an die ganze Familie an dieser Stelle.
1: Alles Gute.
0: Ich hoffe, dem Dreirad lag jetzt auch gut.

0: Beat auf 88.6 mit mittlerweile der Lü im Studio angekommen.
1: Hi.
0: Hallo, grüß dich. Mann. Hitze, wie ist es draußen? Wir sind jetzt 2 Stunden da herinnen. Da ist es klimatisiert. Wie war es draußen?
1: Es ist so, dass ich gerne Überstunden mache.
0: Aha, alles klar. Am Sonntag Überstunden machen. Sehr löblich. Gefällt mir gut. Arschknapp, aber bei dir ebenso eine Geschichte?
1: Ja, schon lang her. Da bin ich vom Wien-Westbahnhof eingestiegen Richtung Linz und meine Tante hat noch gesagt, damals ja, früh genug Platz reservieren hin und her. Und ich steige ein in den Zug und denke mir so, Abfahrt, denke ich mir, naja, ein bisschen verspätet, aber wurscht. Denke mir, na, was hat's denn? Da ist eh überhaupt keiner. Also ist eigentlich nichts los, ich weiß nicht, was hat. Und ein paar Vereinzelte, aber die waren dann auch weg. Und man dachte, na gut, dann fährt er los, sehr langsam. Ich denke mir, das ist langsam und irgendwie ist da überhaupt keiner mehr. Und dann denke ich mir, oh, wir befinden uns am Bahnhofgelände. Und es wird immer mauer und immer dunkler und ich bin aufgestanden, wie von der Rampen gebissen und habe gesucht, aber dachte, verdammt, da muss ja irgendwas sein, ich muss da raus, weil ich bin ja in den ankommenden Zug und nicht in den abfahrenden.
0: Okay.
1: Das war sehr knapp.
0: Wenn jemand jetzt eine Führung über das Betriebsgelände des Westbahnhofs braucht, kann man das bei dir direkt buchen.
1: Kann man direkt buchen, ja. Aber ich wurde mit der Lok dann zurückgebracht.
0: Eine private Lok?
1: Ja.
0: Schau. Wow. Dann merkst du mal, das zahlt sich aus, wenn es der Blödsinn macht.
2: Crazy, crazy.
0: Großartig. Die Lü bringt euch jetzt durch den heißesten Tag des Jahres und der Michi und ich, wir machen Sommerpause, oder?
2: Hitzefrei.
0: Ja, hitzefrei, bis dann irgendwann kühler ist im September.
2: Ja, vielleicht.
0: Schönen Sonntag.
2: Wir freuen uns. Tschüss.
0: Tschüss, ich auch.

0: geworden with you auf 88.6 für euren heißen Sonntagnachmittag. Da, ja, Temperaturen, die einen ruhig sitzen lassen, sage ich jetzt einmal. Da bewegt man sich freiwillig nicht wirklich sehr gerne. Bei aktuell 36 Grad in Eisenstadt, 37 in Wien, 34 in St. Pölten, Linz, 31 in Graz, 35 in Salzburg, 32 in Innsbruck. Temperaturen können raufgehen auf bis zu 40 Grad. Allerdings können im Laufe des Nachmittags dann auch heftige Gewitter mit dabei sein, vor allem im oberen Murtal. 88,6 Wettertrend für morgen Montag, da auch nochmal sehr heiß. Bis zu 39 Grad im Osten, Sonne mit dabei, im Westen ziehen allmählich aber dann immer mehr gewittrige Schauer auf, bei dort dann maximal nur mehr 31 Grad. Wir haben es 10 vor 1 und kommen zu den Nachrichten mit Christine Adler.
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2: Die extrem hohen Temperaturen in Österreich setzen auch den Straßen- und Bahnschienen zu. Etwa auf der A1 der Westautobahn gibt es mehrere Schäden. Zuletzt hat sich da gestern bei Haag in Niederösterreich eine Betonplatte so stark ausgedehnt, dass sie sich über alle drei Fahrstreifen aufgewölbt hat. Die ASFINAG ersucht alle Autofahrer um erhöhte Vorsicht. Auch die ÖBB raten, nicht unbedingt notwendige Bahnreisen in den kommenden Tagen zu verschieben oder zu vermeiden. Und Extremsport bei dieser Hitze kann für den Körper richtig gefährlich werden. Diese Erfahrung haben gestern in Tirol die Teilnehmer des Kaiserkrone Trailruns im Bezirk Kufstein gemacht. Zwei Sportler mussten da von der Bergrettung geholt werden, weil sie kollabiert sind, sagt uns die Polizei. Ein Sportler hat eine Körpertemperatur von über 41 Grad gehabt. Er wurde mit dem Hubschrauber ins Spital geflogen. Einen tödlichen Badeunfall hat es gestern Nachmittag in Niederösterreich in Golling im Bezirk Melk gegeben. Eine Frau hat da ihren 84-jährigen Ehemann mit dem Kopf unter Wasser im eigenen Badeteich gefunden. Die Nachbarn haben die Rettung angerufen. Der Notarzt konnte laut der Polizei aber nur noch den Tod des Mannes feststellen. Ein Wechselbad der Gefühle hat es heute in aller Früh beim WM-Spiel zwischen Österreich und Algerien gegeben. Österreich dreht quasi in letzter Sekunde das Match zu einem 3:3 Unentschieden und steigt damit ins 16. Finale auf. Fassungslose Gesichter hat es da bei den Fans, den Spielern und auch beim Trainer gegeben. Mit Spanien als nächsten Gegner am Donnerstag wartet dann erneut ein schwieriges Spiel auf uns. Spanien gilt ja mit Topstar Yamal als einer der Top-Favoriten für den WM-Titel.
0: Spockmado. Danke, Christina. Blick auf die Straßen Niederösterreich, wie in den 88.6 Nachrichten gehört. Aufgrund der Fahrbahnschäden A1 Westautobahn Richtung Salzburg ist zwischen Haag und St. Valentin nur eine Fahrspur frei. Da gibt es Hitzeschäden, das heißt bis 17 Uhr wird da voraussichtlich noch gearbeitet. 4 bis 5 Kilometer Stau, das heißt über 30 Minuten Zeitverlust. Salzburger A1 Westautobahn Richtung München vor dem Grenzübergang Salzburg-Weißerberg 20 Minuten mehr einplanen. Halbe Stunde plus in Tirol B179 Fernpassstrecke Richtung Deutschland über den Fernpass und Grenztunnel Füssen jeweils 30 Minuten und auch A12 Richtung Rosenheim vor dem Grenzübergang Kufstein, Kiefersfelden, da auch viel Geduld. Die nächsten Verkehrsinfos gibt es dann wieder in gut 30 Minuten. Kommt gut und sicher neuer Ziel.
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0: Am Sonntagnachmittag, an einem sehr heißen Sonntagnachmittag. Wie schaut der bei euch aus? Wie rettet ihr euch da drüber über die Sitze? Gerne her bei WhatsApp 0676 83 88 6 100. Bilder, Sprachnachrichten von mir kommen dazu gepackt. Limp Bizkit und Kansas. Carry on, Wayward Son. Das ist 88.6. Schönen Sonntag. Carry on.

The All-American Rejects, Gives You Hell auf 88.6 für euren Sonntag. Und da gibt es ja Bands, die waren mal aktiv oder aktiver, beziehungsweise verschwinden dann irgendwie in der Versenkung und dann schießen sie wieder raus mit grandiosen Songs. Die Band zum Beispiel gibt es auch schon seit 2011, gegründet in New York, Against the Current, und da auch wieder am 21. Mai. Ja, ja, schon wieder. Mai, Juni. Ja, fast bald zwei Monate her. 21. Mai neu rausgebracht, einen Song. Und ich finde ja persönlich da Sängerin Chrissy mit einer Hammerstimme. Against the Current, Dead Man Walking. Auf 88.6.

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4: Bei wem schmelzen die Eiswürfel schneller, können wir heute spielen. Bei den Temperaturen bis zu 40 Grad sind heute stellenweise möglich. Aktuell messen wir zwischen 32 im Westen, im Osten 37 Grad. Allerdings kann es im Westen dann Gewitter aufziehen, eine teils heftige Gewitterfront. Bis zum oberen Murtal kann sich die dann rüberziehen. 88.6 Wettertrend vom morgen Montag. Im Osten noch sehr heiß mit bis zu 39 Grad, im Westen nach den Gewittern dann maximal 31 Grad. 13.25 Uhr. Blick auf die Straßen und schauen wir gleich nach Niederösterreich. Aufgrund von Hitzeschäden auf der Fahrbahn gibt es Arbeiten. 1 Westautobahn Richtung Salzburg zwischen Haag und St. Valentin ist nur eine Fahrspur frei. Bis gut 17 Uhr wird da voraussichtlich gearbeitet. 5 Kilometer Stau, 50 Minuten Zeitverlust. Salzburg 1 Westautobahn Richtung München vor dem Grenzübergang Salzburg-Weißerberg 20 Minuten mehr einplanen. Und starker Reiseverkehr in Tirol. B179 Fernpassstrecke Richtung Deutschland über den Fernpass und Grenztunnel Füssen jeweils 50 Minuten mehr einplanen und A12 Richtung Rosenheim vor dem Autobahngrenzübergang Kufstein-Kiefersfelden 30 Minuten plus. Viel Geduld, kommt gut und sicher neue Ziel.
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Survivor Eye of the Tiger auf 88.6 für euren heißen Sonntag. Da hat der Raphael schon geschrieben, hallo liebes 88.6 Team, das ist die Temperatur in Lichtenwörth. Da ein Foto von ja, 41 Grad. Welchem Eck sitzt du da? Ja, frohes Schwitzen, viel Wasser trinken. Und dazu klingt eh wie Schluck für Schluck. Panic at the Disco.

0: Aerosmith mit Crazy auf 88.6. Crazy auch das Wetter, schauen wir gleich im Detail ebenso zu Nachrichten und Verkehr.
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0: Raphael hat bei WhatsApp geschrieben, in der Wohnung hat es bei ihm 32 Grad, er ist auf der Flucht ins Auto, wo es ein bisschen klimatisierter ist. Ja, das ist wirklich verrückt. Temperaturentechnisch geht es da rauf aktuell, also geht es dahin. Aktuell messen wir 37 Grad in Wien, Eisenstadt 36 Grad, auch in St. Pölten 35, in Linz 32, in Graz 35, wieder in Salzburg 32, in Innsbruck. Also extreme Hitze und wenn im Westen dann heftige, gewitterige Schauer möglich, die rüberziehen können bis zum oberen Murtal. 88.6 Wettertrend für morgen Montag, da im Osten auch wieder heiß, sonnig, 39 Grad im Westen aufgrund der gewitterigen Schauer. Kühlt es dann quasi, wenn man so will, schon ab auf maximal 31 Grad. Wir kommen zu den Nachrichten mit Christine Adler.
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2: Gute Nachrichten gibt es für die Bewohner im Westen Wiens. Die Wiener Netze und Wien Energie haben die Wartungsarbeiten an einer alten Fernwärmeleitung gestern noch abgeschlossen und das schneller als geplant. Bis heute Nachmittag sollen alle betroffenen Haushalte wieder vollständig mit Warmwasser versorgt sein. Nach dem Führerscheinentzug des ehemaligen FPÖ-Obmanns und Verkehrsministers Norbert Hofer fordern SPÖ sowie FPÖ nun, dass er sein Mandat im burgenländischen Landtag zurücklegt. Wer das Leben anderer Verkehrsteilnehmer gefährdet, hat im öffentlichen Amt nichts mehr verloren, kommt heute von SPÖ-Bundesgeschäftsführer Klaus Seltenheim. Hofer musste am Freitag nach einem positiven Alkotest seinen Führerschein abgeben. Er soll 2,48 Promille im Blut gehabt haben. Ausgerechnet bei der derzeitigen Hitze hat sich gestern ein 8 Monate altes Baby selbst in einem Auto eingeschlossen. Passiert ist das im deutschen Oberfranken. Der Vater hatte dem Buben den Autoschlüssel gegeben, während er einige Sachen in den Kofferraum geladen hat. Dann dürfte der Bub den Knopf gedrückt haben und der Wagen war zu. Der Vater hat die Feuerwehr gerufen, die schließlich die Scheibe eingeschlagen hat und so das Baby befreien konnte. Der Ingeborg-Bachmann-Preis geht heuer an die deutsche Autorin Lena Schette. Sie gewinnt den Literaturpreis in Klagenfurt für ihren Text »Was wir tragen«. Bekannt wurde die 33-Jährige mit dem Roman »Das Schwarz an den Händen meines Vaters«. Der Bachmann-Preis wurde heuer zum 50. Mal vergeben, wenige Tage nach dem 100. Geburtstag der Namensgeberin, der österreichischen Schriftstellerin, Lyrikerin und Dichterin Ingeborg Bachmann.
0: Dankeschön, Christina. 13:54 Uhr, schauen wir nach Niederösterreich. Da sind noch immer die Fahrbahnschäden, werden da noch immer behoben, bearbeitet. Die Niederösterreicher 1 Westautobahn Richtung Salzburg zwischen Haag und St. Valentin. Da ist nur eine Fahrspur frei, voraussichtlich bis gut 17 Uhr. 5 Kilometer Stau, 50 Minuten plus. Salzburger 1 Westautobahn Richtung München vor dem Grenzübergang Salzburg-Walserberg. Gut 20 Minuten mehr einplanen. Starker Reiseverkehr in Tirol, B179 Fernpassstrecke Richtung Deutschland. Einmal über den Fernpass und dann über den Grenztunnel Füssen, jeweils 50 Minuten mehr einplanen und eine halbe Stunde plus A12 Richtung Rosenheim vor dem Autobahngrenzübergang Kufstein-Kiefersfelden, da auch noch viel Geduld. Die nächsten Verkehrsinfos gibt es dann wieder in gut 30 Minuten, kommt gut und sicher neue Ziele.
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10: 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Das ist 88.6.

0: Tag. 88.6 für einen Sonntag und liegt parat für alle Brunches und für alle anderen auch.
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0: Seit Freitag online, Folge 41. Tintelthal Morgenshow Team, das euch von Montag bis Freitag von 6 bis 10 in den Tag begleitet mit spannenden Spielen, unterhaltsamen, informativen, und was sie dann auch noch richtig gut können, ist sich gegenseitig sikieren, und das geht auch behind the scenes und dann auch noch einen drauflegen, nicht locker lassen, und diesmal war es der Mike, den der Timpel und Sarah wegen einer vielleicht klitzekleinen Ungenauigkeit auf die Schaufel genommen haben und aber nicht locker gelassen haben.
2: Aber den ersten Satz in diesem Posting finde ich lustig. Ich weiß nicht, ob ihr den Posting-Text durchgelesen habt. Ja. Es geht darum, dass es kommt jetzt diese Mehrwertsteuersenkung.
3: Nein, habe ich nichts.
2: Hast du nichts? Das ist so geil, oder?
4: Ja. Hast du wegen fettes Brot oder warum?
2: Danke, Sarah.
3: Don't kill the joke, Sarah.

0: Titel haben als Spoiler-Alarm, schon wieder Mike, normalerweise.
1: Oder war es eine ganze Zeit, warum sagt das nicht, oder?
0: Warum sagt er die Pointe nicht endlich? Was will er machen? So einen Aufbau oder was? Was will?
1: Entschuldigung, ein Trottel.
0: Ich fahre ihm einfach in die Parade. Ich sage jetzt einfach, ich sage jetzt einmal.
2: Ist okay.
0: Gut gemacht, Sarah. Stark, das ist schön. Ich weiß nicht, ich bin so gespannt. Ich wollte eigentlich vor allem hören, wie es ist. Kannst du das so tun, als hättest du es auch nicht gesagt? Ja. Ich würde gerne hören, wie du die Pointe jetzt aufgebaut hättest.
2: Achso, nicht wahnsinnig kompliziert. Ich hätte gesagt, es geht um die Mehrwertsteuersenkung. Die kommt auf Grundnahrungsmittel.
0: Ja.
2: Und da gibt es eine interessante, kuriose.
0: Zum Glück, dass ich gesagt habe.
2: Mit einem.
0: Okay.
2: Lass mich noch mal.
0: Von dieser geschissenen Herumstotterei bist du zu einem Punkt
2: gekommen. Ja, gibt es einen interessanten Aspekt bei Brot, dass nämlich, wenn das Brot fetter ist, dann gilt die Mehrwertsteuersenkung nicht und der Post fängt mit fettes Brot an.
0: Ich bin so froh, dass ich es ausgesagt habe. Also gibt es Bonus von mir.
3: 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Und bitte gerne her mit euren Bewertungen, Kommentaren, Feedback und viel Spaß dabei. Und das jetzt auch mit The Offspring, All I Want.

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2: Wer bietet mehr? 32 Grad hat Innsbruck anzubieten. 35 Salzburg, 38 Wien. Temperaturen können auf historische 40 Grad raufschnalzen. Vor allem am heißesten im Nordosten des Landes. Im Westen ziehen dann schon Wolken auf, auch gewittrige Schauer mit dabei. Die können auch teils heftige gewittrige Schauer bringen. 88,6 Wettertrend für morgen Montag. Da im Osten heiß bis 39 Grad, im Westen nach den Schauern dann schon Abkühlung in Sicht. Mehr oder weniger für maximal 31 Grad. 14.27 Uhr. Blick auf die Straßen und da schauen wir gleich nach Niederösterreich. Aufgrund der Hitzeschäden an der Fahrbahn wird da noch gearbeitet auf der A1 Westautobahn Richtung Salzburg zwischen Haag und St. Valentin. Ist nur eine Fahrspur frei. Bis 17 Uhr wird gearbeitet. Aktuell 30 Minuten Zeitverlust. Ausweichen geht über die B1. Salzburg A1 Westautobahn Richtung München vor dem Grenzübergang Salzburg-Walserberg, Viertelstunde plus. Und Reiseverkehr in Tirol B179 Fernpassstrecke Richtung Deutschland über den Fernpass und Grenztunnel Füssen, da jeweils 30 Minuten mehr einplanen. Viel Geduld, kommt gut und sicher neuer Ziel.
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0: Guns N' Roses Live and Let Die auf 88.6 für euren Sonntagnachmittag. Und am Freitag sind sie im Wiener Happelstadion. Und am Mittwoch habt ihr noch die Chance auf Tickets. Wie, wo, wann, was, genau, einfach dranbleiben und zuhören. Die Rede ist von Foo Fighters. Und deswegen lassen wir sie heute auch schon gleich hochleben als 88.6 Headliner. Heute ab 18 Uhr, eine Stunde lang, live in Concert. Und da jetzt schon zum Eingrooven als Vorgeschmack in der Live-Version Foo Fighters mit.
1: Thank you very much.
0: Avalon.

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0: Lisa, Beverly Hills auf 88.6 für euren Sonntag. Und temperaturtechnisch, ja, fühlt sich's auch so an. Höhepunkt der Hitzewelle heute können historische 40 Grad gemessen werden. Temperaturen gehen da laufend nach oben. Aktuell 32 Grad in Innsbruck, 33 in Graz, 35 in Salzburg, 36 in Linz, 37 in St. Pölten, Eisenstadt, 38 in Wien. Vom Westen her ziehen dann Wolken auf, da sind teils heftige, gewitterige Schauer möglich, ziehen dann rüber bis zum oberen Murtal. 88.6 Wettertrend für morgen Montag, da im Westen nach den Schauern schon quasi Abkühlung in Sicht mit maximal 31 Grad. Im Osten des Landes morgen auch noch sehr heiß mit sonnigen 39 Grad. 14.52 Uhr, willkommen zu den Nachrichten mit Christine Adler.
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2: Nach dem verheerenden Doppelerdbeben in Venezuela hat das Militär die Kontrolle in der am stärksten betroffenen Region nun übernommen. Fast 80.000 Menschen gelten noch als vermisst. Kleine Wunder sorgen aber immer wieder für Hoffnung. Ein 11-jähriges Kind konnte aus einem eingestürzten Haus gerettet werden. Auch ein 18 Tage altes Baby konnte 32 Stunden nach dem Erdbeben unverletzt aus den Trümmern befreit werden. Die Mutter des Säuglings wurde eine Stunde später gerettet. Unzählige Helfer setzen die Suche in Schutt und Trümmern fort. Die extrem hohen Temperaturen in Österreich setzen auch den Straßen und Bahnschienen zu. Etwa auf der A1 der Westautobahn gibt es mehrere Schäden. Zuletzt hat sich da gestern bei Haag in Niederösterreich eine Betonplatte so stark ausgedehnt, dass sie sich über alle drei Fahrstreifen aufgewölbt hat. Die ASFINAG ersucht alle Autofahrer um erhöhte Vorsicht. Auch die ÖBB raten, nicht unbedingt notwendige Bahnreisen in den kommenden Tagen zu verschieben oder zu vermeiden. Ein 19-Jähriger hat in den frühen Morgenstunden auf einem Pendlerparkplatz in Traun aus einem Auto geschossen. Mehrere Polizeistreifen sind daraufhin ausgerückt. Beamte haben das Auto später auf der Westautobahn Richtung Wien angehalten. Im Wagen haben die Polizisten eine Schreckschusswaffe samt Munition gefunden. Der Bursche hat zugegeben, geschossen zu haben. Die Waffe habe er zum Angeben gekauft. Gute Nachrichten gibt es für die Bewohner im Westen Wiens. Die Wiener Netze und Wien Energie haben die Wartungsarbeiten an einer alten Fernwärmeleitung gestern noch abgeschlossen, schneller als gedacht. Bis heute Nachmittag sollen dann alle betroffenen Haushalte wieder vollständig mit Warmwasser versorgt werden.
0: Dankeschön, Christina. Schauen wir gleich nach Niederösterreich zum Fahrbahnschaden bzw. zu den Arbeiten A1 Westautobahn Richtung Salzburg zwischen Haag und St. Valentin ist nur eine Fahrspur frei. Deswegen 4 Kilometer Stau, gut 40 Minuten mehr einplanen. Gearbeitet wird da voraussichtlich bis noch gut 17 Uhr ausweichen geht über die B1. Salzburger A1 Westautobahn Richtung München wurde im Grenzübergang Salzburg-Walserberg 20 Minuten mehr einplanen. Und Reiseverkehr in Tirol, B179 Fernpassstrecke Richtung Deutschland über den Fernpass und dann weiter das Grenztunnel Füssen jeweils 50 Minuten mehr einplanen. Und auch noch 20 Minuten plus Grenzübergang Kufstein-Kiefersfelden Richtung Deutschland da auch. Viel Geduld, kommt gut und sicher an euer Ziel.
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15: Am extrem heißen Sonntagnachmittag und da hat Danny schon ein Foto per WhatsApp geschickt, 0676 83 88 6100, wie er sich zu seinem Hund aufs Dackel platziert und beide gemeinsam den Ventilator quasi genießen. Vorsicht allerdings, Ventilator, da kann es dann ein steifes Knack geben. Aber irgendwo ruhig im möglichst halbwegs kühlen Raum aufhalten. Und dazu genießen Blink 182, Red Hot Chili Peppers. Can't stop. Let's rock. Das ist

Blink 182, I miss you auf 88.6 für euren sehr heißen Sonntagnachmittag. Und da nimmt mich Philipp gerade mit zum Neusiedlersee. Jetzt frage ich mich allerdings bei der Hitze, also liebe Grüße an der Stelle an euch alle. Und jetzt frage ich mich aber eigentlich, bringt der Neusiedlersee noch Abkühlung oder überhaupt die Gewässer in eurer Nähe, Stausee, Pool, whatever, kühlt da noch überhaupt was? Alte Donau, Neue Donau, Attersee, wo sind die Temperaturen noch, dass man sich im kühlen Nass, wirklich im kühlen Nass erfrischen kann? Gerne her per WhatsApp 0676 83 88 6 100, ob es da noch Erfrischung, Abkühlung gibt mit Beweisfoto. Dazu Danzig, Mother. 88.6.

Charlie auf 88.6 für euren Sonntagnachmittag und das heute am 28. Juni und wir blicken zum 10. Juli da raus. Neues Album von den Rolling Stones, Foreign Tongues, und als Vorgeschmack schon am 15. Mai die erste Single raus, also erste von zwei Songs, und musikalisch einfach Wiedererkennungswert hochziehen, die Rolling Stones. In the Stars. Auf 88.6.

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1: Zwischen 32 und 39 Grad und Steffi hat da schon ihre Abkühlung gefunden.
2: Der Traunze ist ein Traum von der Temperatur her. Der kühlt noch richtig gut, aber...
1: Sehr gut, sehr gut, sehr gut. Wenigstens was zum Abkühlen gefunden. Und Karin und Josef haben auch bei WhatsApp geschrieben, nach einem Gewitter hat es bei uns in Steinach am Brenner erfrischende 19 Grad Abkühlung im Freien garantiert. Ja, Gewitter, Wolken, Front zieht da vom Westen rüber bis zum oberen Murtal. 88,6 Wettertrend für morgen Montag. Dann im Westen maximal 31 Grad, im Osten des Landes heiße 39. 15:27 Uhr. Apropos heiß, da schauen wir gleich, das nach Niederösterreich zu den Arbeiten. An der Fahrbahn nach Hitzeschäden, A1 Westautobahn Richtung Salzburg, zwischen Haag und St. Valentin ist nur eine Fahrspur frei. Bis 17 Uhr voraussichtlich wird da gearbeitet. 4 Kilometer Stau und 40 Minuten Zeitverlust. Ausweichen geht über die B1. Salzburg A1 Westautobahn Richtung München vor dem Grenzübergang Salzburg-Walserberg 20 Minuten mehr einplanen und Reiseverkehr in Tirol. B179 Fernpassstrecke Richtung Deutschland über den Fernpass und dann weiters über den Grenztunnel Füssen jeweils 40 Minuten mehr einplanen, auch Grenzübergang Kufstein-Kiefersfelden 20 Minuten plus Richtung Deutschland da auch. Viel Geduld, kommt gut und sicher neuer Ziel.
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0: Number of the Beast. Beast heute die Hitze da, Hitzehöhepunkt. Und da eigentlich die Frage von mir: Wo gibt's denn da noch Erfrischung, Abkühlung in den Seen, in den Gewässern, bei euch in der Umgebung, in der Nähe? Und Friedrich hat bei WhatsApp geschrieben, bei fast 40 Grad ist da wahrscheinlich knapp unter 30 Grad warme See auch noch kühl genug. Gefühlt, ja. Und Torben hat auch seine Abkühlung gefunden.
1: Ja, ich war heute um 4 in der Früh am Ötscher oben. Da hat es grundsätzlich einmal in der Früh, vielleicht beim Start, nur noch unter 18 Grad oder sowas gehabt, wo ich dann unten wieder war und hat es nur noch 24 Grad gehabt. Aber dann war ich noch dort in der Erlauf bei den Tormäuer im Wasser. Das hat so weh getan, dass du es keine 5 Minuten ausgehalten hast. Also das war sehr erfrischend. Aber auch schmerzhaft. Das ist halt nichts mit Baden, aber abkühlen perfekt.
0: Einmal abtauchen kurz. Und Patrick hat seine perfekte Abkühlung, Erfrischung.
2: 25 Euro Pool, beziehungsweise Planschbecken, ein Schirm, Bier und ein Radio mit 88,6.
0: Na perfetto. Soll funktionieren. Funktioniert. Rein in den heißen Sonntag. With 30 seconds to Mars from yesterday. Auf Achtung.

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1: Hitzewelle, hallo, die bleibt uns da noch erhalten. Heute können sich bis zu 40 Grad ausgehen, das wäre historisch im Nordosten des Landes am heißesten. Wien aktuell 39 Grad, Eisenstadt 37, ebenso in St. Pölten und in Linz, Graz 33 Grad, Salzburg 36, 32 in Innsbruck. Da, wo schon Gewitter niedergegangen sind, da ein bisschen Erfrischung im Sicht, beziehungsweise zieht die Gewitterfront vom Westen bis ins obere Murtal. Damit dann maximal 31 Grad morgen im Westen des Landes. 88,6 Wettertrend bringt im Osten allerdings wieder Hitze bis zu 39 Grad. Wir kommen zu den Nachrichten mit Christine Adler.
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2: Heute ist Tag der Entscheidung in Graz. Rund 225.000 Menschen wählen da den neuen Gemeinderat und entscheiden, ob Elke K. von der KPÖ Bürgermeisterin bleibt. Bei einem Wahlsieg will K. mit der SPÖ und den Grünen weiterarbeiten. Insgesamt stehen 11 Parteien und Listen auf dem Stimmzettel. Sorge macht die Wahlbeteiligung in Graz. Zuletzt lag sie gerade einmal bei 54%. Eine erste Hochrechnung gibt es dann heute gegen 17 Uhr. Die SPÖ fordert heute den Rücktritt von Norbert Hofer aus dem Burgenländischen Landtag. Der ehemalige FPÖ-Obmann und Verkehrsminister hat nach einer Alkoholfahrt seinen Führerschein abgeben müssen. Wer das Leben anderer Verkehrsteilnehmer gefährdet, hat in einem öffentlichen Amt nichts verloren, ist heute von SPÖ-Bundesgeschäftsführer Klaus Seltenheim zu hören. 11 Tote gibt es nach einem Absturz eines deutschen Kleinflugzeuges im Osten Frankreichs. Das Unglück hat sich kurz nach dem Start der Maschine in Nancy ereignet. Alle 10 Passagiere und der Pilot sind ums Leben gekommen. An Bord war angeblich eine Gruppe von Krankenschwestern, die einen Tandem-Fallschirmsprung machen wollte. In Texas soll die Bibel künftig zur Pflichtlektüre an den Schulen werden. Die Bibel sei ein unverzichtbares literarisches Werk, das für das Verständnis der amerikanischen Gründungsgeschichte von Bedeutung sei, heißt es von Bildungsbeamten. Befürworter einer Trennung von Staat und Kirche reagieren darauf mit scharfer Kritik. Die Regierung sollte sich nicht damit befassen, allen Menschen eine bestimmte Religion aufzuzwingen.
1: Dankeschön, Christina. Blick auf die Straßen, schauen wir nach Niederösterreich, dann macht auch die Hitze der Fahrbahn zu schaffen. Deswegen gibt es da Hitzeschäden auf der 1 Westautobahn Richtung Salzburg zwischen Haag und St. Valentin. Da ist nur eine Fahrspur frei. Bis 17 Uhr wird da voraussichtlich gearbeitet. 4 Kilometer Stau, 40 Minuten plus ausweichen geht über die B1. Dann in Tirol starker Reiseverkehr, B179 Fernpassstrecke Richtung Deutschland über den Fernpass und dann weiter über den Grenztunnel Füssen jeweils 40 Minuten plus. Auch Grenzübergang Kufstein-Kiebersfelden 20 Minuten Richtung Deutschland mehr einplanen. Viel Geduld, kommt gut und sicher neu ziehen.
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5: Und das an einem heißen Sonntagnachmittag. Ja, macht ein bisschen gaga die Hitze. In der Birne. Ja, Konzentration gar nicht so einfach. Deswegen... Dankeschön an der Stelle, wer am Sonntag im Einsatz ist und auch bei der Hitze, egal welche Uhrzeit, egal welcher Tag, die Stellung hält uns für uns da. Ist großes Dankeschön und musikalisch für uns da. Avril Lavigne und Green Day, She's a Rebel.

Avril Lavigne, Skater Boy auf 88.6. Und das heute am 28. Juni. Und musikalisch hauen da die Band aus Wien ordentlich rein, weil in 3 Monaten ist es ja dann schon soweit. Am 25. September kommt das neue Album raus, Schau nicht so. Und davor, aber auch noch on stage am 12.09. im Wiener Ernst-Happel-Stadion, weil sie begleiten die Toten Hosen auf Teilen ihrer Trink-aus-wir-müssen-gehen-Tour und da dann am 12. September live on stage und jetzt schon raus als Vorgeschmack die Single Egal Wohin. Leftovers jetzt auf 88.6.

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1: Eis, ja, muss man, glaube ich, in 10 Sekunden aufessen, wenn man draußen ist, weil sonst ist es weggeschmolzen bei den Temperaturen. Da allerdings im Westen schon eine Gewitterfront, die Temperaturen dann ein bisschen runterbringt. Gewitterfront zieht dann rüber bis zum oberen Murtal und das bei aktuell zwischen 27 und 39 Grad. 40 Grad könnten sich ausgehen mit viel Sonne und auch noch einem Föhn dazu. 88.6 Wettertrend für morgen Montag. Auch heiß, 39 Grad, viel Sonne mit dabei. Im Westen quasi schon nur mehr erfrischende, wenn man so will, 31 Grad. Blick auf die Straßen, 16.24 Uhr und da schauen wir nach Niederösterreich, da noch arbeiten, nach Hitzeschäden auf der 1 Westautobahn Richtung Salzburg zwischen Haag und St. Valentin, da ist noch eine Fahrspur frei, also ausweichen geht über die B1. Dann A4 Richtung Wien zwischen Flughafen und Knotenschwächer, da befindet sich ein Pannenfahrzeug, also bitte vorsichtig fahren. In Salzburger 1 Westautobahn Richtung München vor dem Grenzübergang Salzburg-Walserberg, 20 Minuten mehr einplanen, Tirol-Reiseverkehr auf der B179 Fernpassstrecke Richtung Deutschland über den Fernpass und weiters über den Grenztunnel Füssen. Gut 20, 25 Minuten mehr einplanen. Ebenso Grenzübergang Kufstein-Kiefersfelden Richtung Deutschland. Da viel Geduld, kommt gut und sicher neuer Ziel.
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0: Die Ärzte auf 886 und das wird eine Riesenparty in 4 Tagen.
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0: 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Wir freuen uns riesig auf Avatar und auch und auch mit dabei auf unserer Bank Austria Radio 886 Rockbühne. Feuerschwanz und
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0: Hat die Stimmung mit Mr. Hörl und die Pulveraffen. Und auch auf unserer Bank Austria Radio 886 Rockbühne, Nano of Steel. Freitag bis Sonntag ist es soweit. 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

0: jetzt ist der 88.6 hier euren heißen Sonntagnachmittag, Backofen mit Umluft angeschaltet. Zumindest fühlt sich das so an. Vor allem im Osten des Landes, wo dann auch noch der südführende Wind, der warme Wind mit dazukommt und da ordentlich noch einmal durchmischt. Bei aktuellen 39 Grad in Wien, 37 in Eisenstadt, 38 in St. Pölten, auch in Linz, Graz, 33, Salzburg, 36, Innsbruck, 27 Grad. Allerdings im Westen oder vom Westen Richtung oberen Murtal sind auch gewittrige Schauer möglich, die dann morgen im Westen des Landes ein bisschen Abkühlung verschaffen bei maximal 31 Grad. Das ist dann schon Abkühlung, wenn man diese Temperaturen gewohnt ist. Im Osten des Landes wird es noch einmal heiß, 39 Grad und viel Sonne. Wir kommen zu den Nachrichten mit Martina Steidl.
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2: Nach einer Prügelattacke in der Nacht auf heute ist in Wien ein Mann an seinen schweren Kopfverletzungen gestorben. Er und eine Frau wurden in einem kleinen Park in der Donaustadt von zwei E-Scooter-Fahrern zuerst angepöbelt. Einer der beiden hat dem Mann dann mehrfach ins Gesicht geschlagen. Auch die Frau wurde attackiert und aufgefordert, ihr Bargeld herzugeben. Danach sind beide mit ihren E-Scootern geflohen. Die Polizei ermittelt. Graz hat gewählt. In Kürze gibt es erste Hochrechnungen zum Ausgang der heutigen Gemeinderatswahl in der steirischen Landeshauptstadt. Umfragen haben zuletzt auf einen erneuten Sieg von KPÖ-Bürgermeisterin Elke K. hingedeutet. Spannend wird auch, wie hoch die Wahlbeteiligung unter anderem wegen der Hitze war. Zuletzt lag sie in Graz nur bei 54%. Bei einem Flugzeugunglück im Nordosten Frankreichs sind heute 11 Menschen ums Leben gekommen, alle 10 Passagiere und der Pilot. Das Kleinflugzeug soll 5 Schüler und 5 Ausbildner einer Fallschirmspringerschule an Bord gehabt haben. Die Absturzursache kurz nach dem Start bei Nancy ist noch unklar. Nach Sport, Formel 1, Mercedes-Pilot George Russell hat den Grand Prix von Österreich in Spielberg gewonnen. Der Brite hat sich in einer Hitzeschlacht vor Red Bull-Star Max Verstappen und WM-Leader Kimi Antonelli ebenfalls im Mercedes durchgesetzt. Für Russell war es im 11. Saisonrennen der 4. Sieg.
0: Dankeschön, Martina. Und da warten wir dann auch rund um Spielberg in gut einer Stunde, dass es da zu Verzögerungen kommt aufgrund der Abreise. Wir schauen nach Niederösterreich, 1 Westautobahn Richtung Salzburg zwischen Haag und St. Valentin. Da sollten jetzt schon langsam die Fahrbahnschäden behoben sein und es geht da wieder voran. Salzburger Zintauernautobahn Richtung Salzburg bei Werfen, Blockabfertigung vor dem Helbersbergtunnel 20 Minuten plus und in Tirol starker Reiseverkehr, B179 Fernpassstrecke Richtung Deutschland über den Fernpass und weiters Grenztunnel Füssen da auch halbe Stunde plus. Viel Geduld, kommt gut und sicher neue Ziele.
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4: Am Sonntagnachmittag frohes Schwitzen allerseits und musikalisch Lynyrd Skynyrd, Sweet Home Alabama am Start und Nirvana im Blumen.

Lennart Skinner, der 886 für euren Sonntag. Am Freitag raus ein neues Pretty Reckless Album mit dem Namen Dear God. Und das ist noch ein Song aus dem Album Light Me Up. Make Me Wanna Die auf 886.

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3: Zwischen 24 Grad in Innsbruck und 39 Grad in Wien. Gewitter sind da möglich, vor allem auch im oberen Murtal. Da kann es dann auch teils heftige Gewitter geben. 88,6 Wettertrend für morgen Montag. Im Osten sehr heiß, 39 Grad, viel Sonne. Im Westen dann nach den Gewittern maximal 31 Grad. 17.26 Blick auf die Straßen und da schauen wir gleich nach Salzburger 10-Tauern-Autobahn Richtung Salzburg bei Werfen. Da gibt es Blockabfertigung vor dem Helversberg-Tunnel und in Tirol starker Reiseverkehr B179 Fernpassstrecke Richtung Deutschland über den Fernpass und weiters Grenztunnel Füssen 20 Minuten plus. Und Steiermark rund um Spielberg, da gibt es jetzt aufgrund der Abreise nach dem Formel 1 Rennen Verzögerungen. Also da viel Geduld, kommt gut und sicher neue Ziele.
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1: Hitzehöhepunkt heute und das von den Temperaturen her heiß, heiß, heiß. Schauen wir gleich im Detail. In Innsbruck da im Westen schon ein bisschen runtergegangen auf 24 Grad vom Westen her. Eine Gewitterfront, die Richtung Osten zieht, vor allem im Oberen Murtal, dann auch teils heftige Gewitter mit sich bringen kann. Sonst messen wir noch 35 Grad in Salzburg, 37 in Linz, 39 in St. Pölten, Wien, 38 in Eisenstadt, 88,6 Wettertrend für morgen Montag. Da bis zu 39 Grad im Osten wieder möglich, im Westen des Landes teils gewitterige Schauer bei maximal 31 Grad. Wir haben es 10 vor 6 und kommen zu den Nachrichten mit Martina Steidl.
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2: Graz hat gewählt und die KPÖ hat laut einer ersten Foresight-Hochrechnung die Gemeinderatswahl klar für sich entschieden. Die Kommunisten von Bürgermeisterin Elke K. kommen demnach auf 35,8%, ein Plus von fast 7%. Die ÖVP verliert minimal und liegt bei 25,6%. Platz 3 holen sich aktuell die Grünen mit 13,9%, ein Minus von 3,5 Prozentpunkten. Knapp dahinter die FPÖ mit 12,1%. SPÖ und Neos erreichen 6,1 bzw. 4,8% der Stimmen, beide weniger als noch 2021. Die KPÖ hält damit gemeinsam mit SPÖ und Grünen die Mehrheit im Gemeinderat. Die seit 10 Tagen andauernde Hitzewelle hat Österreich heute den ersten 40er beschert. Die Cheers für Austria Messstelle, Wien Innere Stadt, hat um 16.35 Uhr exakt 40,0 Grad registriert. Die heißeste jemals in Wien gemessene Temperatur. Zum Hitze-Allzeit-Rekord von 40,5 Grad im August 2013 in Bad Deutsch-Altenburg haben also nur noch 0,5 Grad gefehlt. In Texas wird die Bibel künftig zur Pflichtlektüre an den Schulen. Die Bibel sei ein unverzichtbares literarisches Werk, das für das Verständnis der amerikanischen Gründungsgeschichte von Bedeutung sei, heißt es von Bildungsbeamten. Befürworter einer Trennung von Staat und Kirche reagieren darauf mit scharfer Kritik. Die Regierung sollte sich nicht damit befassen, allen Menschen eine bestimmte Religion aufzuzwingen, heißt es. Bei der Fußball-WM geht es heute los mit den Spielen im 16. Finale. Das erste Duell lautet Südafrika gegen Kanada. Los geht's um 21 Uhr. Auch Österreich hat es heute früh mit einem 3:3 gegen Algerien in die K.O.-Phase geschafft und trifft am Donnerstagabend als krasser Außenseiter auf Europameister Spanien.
1: Dankeschön, Martina. Blick auf die Straßen, 17.53 Uhr, da in der Steiermark. Stau, Sechsemmering, Schnellstraße Richtung Wien, Höhe Leoben bei der Rückreise von Spielberg. 20 Minuten plus, die braucht ihr auch länger auf der S36 Murtal Schnellstraße Richtung St. Michael. Zwischen Knittelfeld West und St. Michael auch der Rückreiseverkehr. Dann auf der A9 Pionautobahn Richtung Spielfeld am Zubringer Graz Nord. Statt einwärts da stehen zwei defekte Pkw, bitte vorsichtig fahren in dem Bereich. Salzburger 10-Tauern-Autobahn Richtung Salzburg bei Werfen gibt es Blockabfertigung vor dem Helbersberg-Tunnel und auch starker Reiseverkehr noch in Tirol. B179 Fernpassstrecke Richtung Deutschland über den Fernpass und weiters Grenztunnel Füssen da auch 20 Minuten plus. Viel Geduld, kommt gut und sicher an euer Ziel.
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0: der Woche. Gleich geht's weiter. 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
0: 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Old Spice Rock kommt unter anderem von Bloodsucking Zombies from

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